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1: Guten Tag, heute im Nachrichtenstudio Juraj Gigac.
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1: Feiertagsreden des Staats- und des Ministerpräsidenten. Präsident Pellegrini gedenkt der Schuman-Deklaration. Wirtschaft im Visier. Am Sonntag wurde ein offizieller Festakt zum Feiertag des Sieges über den Faschismus abgehalten. Staatspräsident Peter Pellegrini rief zum Frieden auf und zeigte sich darüber entsetzt, dass es auf einmal wieder möglich sei, den Nachbarn anzugreifen und ohne Kriegserklärung andere Länder zu überfallen. Ministerpräsident Robert Fico, der am Vortag mit dem Präsidenten Russlands, das seinen Nachbarstaat Ukraine angegriffen hatte, den Tag des Sieges feierte, sagte, dass die EU schwach sei und die UN und NATO vor unseren Augen zerfallen würden. Am Samstag hat der slowakische Staatspräsident Peter Pellegrini des Europatages gedacht. Die Europäische Union wurde möglich, indem man auf Kooperation statt Konfrontation setzte. Sein Gegner bei der Präsidentschaftswahl 2024 und Außenexperte der Oppositionspartei Progressivne Slowensko Ivan Korčok wies darauf hin, dass der slowakische Regierungschef Robert Fico ausgerechnet am Europatag mit Putin feiere, der den größten militärischen Konflikt seit dem Ende des Zweiten Weltkriegs in Europa entfacht habe. Am Samstag hat die Agentur Fitch das bestehende Rating der Slowakei auf dem Niveau A- mit stabiler Aussicht bestätigt. Finanzminister Ladislav Kamenický sieht darin eine Art Lob für die Konsolidierungsmaßnahmen der Regierung. Der Wirtschaftsexperte der oppositionellen Partei Progressivne Slowensko Ludovít Odor erklärte, damit gerechnet zu haben, dass der Finanzminister bei der von ihm einberufenen Pressekonferenz seinen Rücktritt anbiete. Die Konsolidierungsmaßnahmen der Regierung hätten zwar die Steuer- und Abgabenlast erhöht, aber den Haushalt kaum entlastet. Am Montag ist der österreichische Bundespräsident Alexander Van der Bellen zum offiziellen Staatsbesuch der Slowakei angereist. Auf dem Besuchsprogramm stehen Gespräche mit dem slowakischen Staatspräsidenten Peter Pellegrini und später auch mit dem Ministerpräsidenten Robert Fico. Die Nachrichten entstammen Meldungen der slowakischen Presseagentur TASR.
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1: Am Donnerstag hat der slowakische Ministerpräsident Robert Fico in München mit dem bayerischen Ministerpräsidenten Markus Söder gesprochen. Fico betonte, dass beide für den Erhalt der Produktion von Verbrennungsmotoren plädieren. Fico bot Bayern bzw. Deutschland eine slowakische Expertise in puncto Kernkraft an. Die bayerische Staatskanzler informierte, dass es sich um reinen Arbeitsbesuch handeln würde, bei dem Söder einen proeuropäischen Kurs der Slowakei gefordert habe. Am Nachmittag besuchte Robert Fico die Gedenkstätte des KZ Dachau und überreichte eine Gedenktafel, die an die dort inhaftierten Menschen aus der Slowakei erinnern soll. Über den Besuch berichtet auch die Süddeutsche Zeitung. Zitat: Rund 600 Menschen aus der Slowakei waren offiziell in Dachau inhaftiert. Tatsächlich dürften es deutlich mehr gewesen sein, da viele als ungarische Häftlinge registriert wurden. Der Griedel-Mitarbeiter der Gedenkstätte erklärte Fico, dass die SS die Häftlinge in diskriminierende Kategorien einteilte, asoziale, homosexuelle oder Zigeuner. Als Letztere wurden Sinti und Roma bezeichnet. Auch erzählt Riedel von den mehr als 4000 sowjetischen Kriegsgefangenen, welche die SS zwischen 1941 und 1942 auf einem Schießplatz bei Hebertshausen hinrichtete, darunter auch viele Ukrainer. Als einziger Regierungschef eines EU-Staates flog Robert Fico am Freitag nach Moskau, um dort an den Feierlichkeiten zum Tag des Sieges teilzunehmen. Noch am selben Tag legte er einen Kranz am Grab des unbekannten Soldaten nieder und gab ein Interview. Darin bezeichnete er sich selbst als das schwarze Schaf Europas, da er ein Gegner der einzig richtigen Meinung sei. Zudem sagte er: Ich glaube, dass es in der Welt keine andere Nation gibt, die so real das durchlebt und empfindet, was zwischen 41 und 45 geschehen ist. Ich wünsche dem russischen Volk, dass es dieses Gefühl beibehält, dass hier niemals das passiert, was in den Ländern Europas gängig geworden ist, dass man dort grundlegende historische Fakten leugnet, dass man die Ereignisse der Jahre 41-45 nicht achtet. In Russland wird am 9. Mai der Tag des Sieges im Großen Vaterländischen Krieg gefeiert. Die Ereignisse der Jahre 1939 bis 1941, als die Sowjetunion nach der Unterzeichnung des sogenannten Hitler-Stalin-Paktes zum Verbündeten von Nazi-Deutschland wurde, Litauen, Lettland, Estland, Teile Polens und Rumäniens militärisch annektierte, mit Terror überzog und Teile der Bevölkerung in Zwangsarbeiterlager deportierte, werden in der offiziellen Geschichtsschreibung kaum berücksichtigt. Im Unterschied zu Deutschland besuchte Robert Fitzer in Russland keine Lagergedenkstätte, obwohl nach Angaben des Slowakischen Museums der Opfer des Kommunismus nach dem Krieg mindestens 12.000 Personen aus der Slowakei, zumeist Zivilisten, in sowjetische Gulag-Lager verschleppt wurden. An der Militärparade auf dem Roten Platz nahm Robert Fico nicht teil, dafür aber am Empfang für geladene Staatsgäste. Zuvor führte die slowakische Delegation Verhandlungen zu wirtschaftlichen Themen. Der russische Präsident sicherte der Slowakei Hilfe bei der Energieversorgung zu und lobte die dynamische Zusammenarbeit auch unter früheren Regierungen Ficos. Robert Fico sprach über die Normalisierung der Wirtschaftsbeziehungen zwischen der Slowakei und Russland. Ficos Besuch in Moskau wurde von der slowakischen Opposition scharf kritisiert. Kritik übte auch der deutsche Bundeskanzler Friedrich Merz aus, der den Besuch bedauere und hierüber demnächst mit Fico sprechen wolle. Laut UN-Bericht vom 6. Mai 2026 hat Russland alleine in den ersten 5 Mai-Tagen 70 ukrainische Zivilisten getötet.
3: Hallo, liebe Hörerinnen und Hörer, herzlich willkommen zum Magazinteil der deutschsprachigen RSI-Sendung aus der Slowakei. Einen schönen Tag wünscht Ihnen von der Technik Eva Medelská und vom Mikrofon Jana Hrbeková. Heute hören Sie bei uns: Wirtschaft, Konkurrenzfähigkeit in der Zeit des Wandels in Bratislava besprochen. Aus der Geschichte des öffentlichen Stadtverkehrs in Bratislava. Wir wünschen Ihnen angenehmes Zuhören.
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3: Wirtschaftsexperten, Unternehmer, Manager, Rechtsberater, Industrie- und Handelsleute aus Österreich, der Slowakei, Tschechien, Ungarn, Kroatien, Bosnien und Herzegowina, Slowenien, Polen, der Ukraine und anderen europäischen Ländern haben sich vor kurzem in Bratislava versammelt, um über aktuelle Themen, Herausforderungen und Gelegenheiten in der Region Mittel-, Ost- und Südosteuropa zu diskutieren. Die überregionale Veranstaltung Austria Connect CESII 2026 wurde von der Organisation zur Förderung des Außenhandels Advantage Austria Bratislava in Zusammenarbeit mit anderen europäischen Niederlassungen organisiert. Über das Treffen, das diesmal unter dem Motto Konkurrenzfähigkeit in der Zeit des Wandels verlief, sprechen wir nun mit der österreichischen Wirtschaftsdelegierten in Bratislava, Bettina Treuer.
4: Austria Connect ist ein Veranstaltungsformat von Advantage Austria, wo wir in regelmäßigen Abständen österreichische Niederlassungen in bestimmten Regionen einladen, sich zu vernetzen und sich zu informieren zu bestimmten Themen.
5: Und heute waren das österreichische Firmen mit Standort in der Slowakei?
4: Ja, das waren zu einem großen Teil Firmen aus Österreich mit einem Standort in der Slowakei. Das waren aber auch Firmen, die direkt aus Österreich gekommen sind, ohne noch einen Standort hier oder in einem anderen Land Zentraleuropas zu haben. Da ist die Motivation, sich zu informieren über die Märkte und eine Einschätzung zu bekommen, sowohl von den Vortragenden als auch von den Firmen, die man beim Netzwerken trifft.
5: Also es geht um Austausch von Informationen, vielleicht guten Tipps oder Ideen.
4: Ganz genau. Das ist eigentlich die Idee hinter der Veranstaltung. Wir möchten einen branchenübergreifenden Erfahrungsaustausch ermöglichen. Und es ist einfach eine hervorragende Gelegenheit für Unternehmerinnen und Unternehmer, sich zu vernetzen. Ganz wichtig ist ja, wenn man in einen neuen Markt kommt, ein starkes Netzwerk zu finden. Und dafür stehen wir. Wir möchten Firmen aus Österreich in all den Märkten Mittel-, Ost- und Südosteuropa Kontakte geben und ihnen ein Netzwerk bieten, das ihnen schnell hilft, Orientierung zu finden.
5: aber es geht nicht nur um Kontakte und Austausch von Informationen, sondern wurde auch ein konkretes Thema heute besprochen?
4: Es wurden viele konkrete Themen heute besprochen. Nach einer Keynote-Speech von Professor Gabriel Felbermayr, er ist Direktor des Österreichischen Wirtschaftsforschungsinstituts,

0: Seite der Arbeitsmarkt? Was brauchen Arbeitnehmer, damit sie zufrieden sind, damit sie im Unternehmen bleiben, damit sie motiviert arbeiten? Wir haben Themen besprochen wie Automotive-Industrie, wo wir natürlich durch den Schwerpunkt, vor allem in der Slowakei, aber auch in Ungarn, wissen, es gibt eine große Unsicherheit und es gibt viele Herausforderungen, die die Unternehmen da haben und nicht nur die Unternehmen, die Automobile herstellen, sondern auch die, die in den Lieferketten tätig sind. Wir haben in einem eigenen Panel erfolgreiche Unternehmen eingeladen, über ihre Erfolgsgeschichte zu erzählen. Das waren Unternehmen aus unterschiedlichen Ländern, nicht nur aus Österreich, aus der Slowakei, aus Ungarn, aus Kroatien. Und das war sehr interessant zu sehen, wie sie es schaffen, mit Innovationen und mit sehr viel Gefühl für den Markt über die Grenzen hinaus erfolgreich zu sein.
1: Das Thema einer der Paneldiskussionen war Konkurrenzfähigkeit im Wandel. Wie kann man in der heutigen Zeit in der Region Mittel- und Osteuropa wettbewerbsfähig sein? Darüber hat unter anderem der Country Manager für die Slowakei und Polen von der Logistikfirma Gebrüder Weiß, René Stranz, gesprochen.
2: Grundsätzlich war mein Thema die Wettbewerbsfähigkeit auch in Zukunft sicherzustellen. Und der Schwerpunkt liegt eben darauf, dass wir diese Wettbewerbsfähigkeit speziell auch quasi für die Firmen in Österreich und Deutschland, wo zurzeit der Druck ziemlich hoch ist und auch dementsprechend die Insolvenzen von Tag zu Tag steigen, dass wir diese Wettbewerbsfähigkeit wieder erlangen. Und meines Erachtens quasi spielt das sehr zusammen noch quasi mit Zentral- und Südosteuropa, wo derzeit eigentlich das Wirtschaftswachstum sehr extrem hoch ist, eine gewisse Dynamik vorherrschend ist, eine Geschwindigkeit auch da ist und auch sehr viele Innovationen von dieser Region kommen. Und ich glaube, es wird halt unbedingt notwendig sein, dass man einfach halt diese Dynamik von diesen Märkten irgendwo quasi aufnimmt und im Positiven dann auch im Westen von Europa auch dementsprechend etabliert.
3: Und Ihre Firma hat Niederlassung auch in der Slowakei oder vielleicht auch anderen Ländern Mittel- und Osteuropas?
2: Wir sind grundsätzlich, also unsere Firma ist Gebrüder Weiß aus Österreich. Wir haben schon eine sehr lange Geschichte, also uns gibt es schon über 500 Jahre. Wir sind damit auch die älteste Logistikfirma der Welt. Wir sind grundsätzlich auch schon mit dem Fall des Eisernen Vorhangs gleich mit Investitionen nach Osteuropa gegangen. Das heißt, wir haben zugekauft Flächen in der Slowakei, Tschechien, also Ungarn, haben dort unsere Lagerhäuser etabliert, Netzwerke gut aufgebaut über die letzten 25 bis 30 Jahre und sind auch sehr stark jetzt da, was Südosteuropa betrifft. Also wir forcieren dieses Wachstum, wir sehen auch grundsätzlich dieses Positive, was aus diesen Märkten kommt und wir wollen einfach diese Dynamik auch selber mitnehmen, um das Wachstum weiter halt zu pushen global. Das heißt, wir sind natürlich auch in Amerika, Übersee, in Asien tätig, aber grundsätzlich die großen Entwicklungen haben wir in den letzten Jahren hier in Zentral- und Südosteuropa getan.
3: Wenn Sie sind tätig in mehreren Ländern, können Sie vielleicht vergleichen Slowakei und andere Länder, wo sind Sie tätig? Die Bedingungen für Unternehmen oder diese Gelegenheiten oder Herausforderungen in einzelnen Ländern?
2: Ja, ich meine grundsätzlich, man muss sagen, jedes Land tickt ein wenig anders. Von den Vorteilen, also auch von den Nachteilen. Ich bin jetzt mittlerweile schon 10 Jahre für die Organisation hier in der Slowakei zuständig. Und ich muss sagen, es überwiegt das Positive. Natürlich gibt es immer wieder Dinge, über die was man jammern kann, meckern kann, aber grundsätzlich überwiegt das Positive. Und ich glaube, die Slowakei hat auch selber gezeigt, von der Entwicklung her und auch von der Stabilität her, war auch hier quasi ein großes Wachstum zu verzeichnen über die letzten Jahre. Und die Themen, die was jetzt da zurzeit brisant sind, ja, ob es jetzt da volatile Energiepreise sind, ja, oder auch politische Entwicklungen, ich glaube, die Themen werden gerade in allen anderen Ländern auch so diskutiert wie auch hier. Und auch die Meinungen gehen auch wie in den anderen Ländern auch hier sehr auseinander. Von dem her glaube ich, wir sollten uns mehr quasi auf das Positive fokussieren, schauen, was hier alles noch möglich ist und auch sehen quasi, was hier alles schon entstanden ist. Und das ist sehr viel und sehr Positives.
3: Hoffentlich auch die heutige Veranstaltung bringt irgendwelche positive Punkte.
2: Ja, natürlich. Also die heutige Veranstaltung, glaube ich, zielt auch darauf ab, dass man nochmal darauf hinweist, wie stark eigentlich dieser Markt in Zentral- und Südosteuropa ist. Es sind im Endeffekt jetzt da keine Billiglohnländer mehr, so wie es halt früher war. Weil früher hat man gesagt, man geht in die Slowakei, weil es halt billiger als in Österreich. Das hat sich geändert über die letzten Jahre. Da ist sehr viel passiert. Es sind etablierte Wirtschaftsmärkte. Und deswegen glaube ich nicht mehr, dass man auch diese Länder dann so behandeln sollte. Da sollte man auf Augenhöhe, sage ich mal, Innovationen, Entwicklungen diskutieren und dementsprechend auch so quasi das Gegenüber auch wahrnehmen. Und das wird im Endeffekt das Wichtige sein für die Zukunft, dass das so eben auch passiert. Weil dann, glaube ich, profitiert dann jeder davon.
1: Die Regionalleiterin sowie Prokuristin bei DM Drogeriemarkt Slowakei Susanna Winklerová hält für einen wichtigen Phänomen bei der Bekämpfung von aktuellen Problemen die Anwendung der

0: künstlichen Intelligenz bei den einzelnen Prozessen in der Firma.
1: Wir stehen ständig in einer Wettbewerbsposition zu anderen Unternehmen, aber gleichzeitig verbindet uns mit anderen Unternehmen das gleiche Umfeld, wo wir uns befinden. Also wir kämpfen alle mit fast gleichen Problemen. Einerseits ist es die Marktsituation, also die Regulierungen unterschiedliche, dann die Preiserhöhung und die Mitarbeitersituation in der Slowakei. Also das verbindet uns alle, da kämpfen wir teilweise, aber verbinden auch die Kräfte. Also ich bin heute da gekommen, um wirklich neue Inspiration zu bekommen und zu sehen und zu hören und gleichzeitig vielleicht sich auch beteiligen damit, wie wir mit verschiedenen Dingen umgehen. Und da kann ich vielleicht mit den Kollegen aus anderen Unternehmen und Branchen viel darüber sprechen.
2: Haben Sie vielleicht schon eine Inspiration gefunden oder eine Ansicht gehört, die Sie inspiriert hat?
1: Ja, sicher. Also diese KI unterstützte Dienste. Also das ist auf jeden Fall interessant. Ich freue mich jetzt auf den nächsten Panel über Automotive, weil die Automotive ist sehr KI-bezogenes Umfeld oder Branche. Und ja, wir haben alle gehört über diese Black Fabric in China. Also ich bin sehr neugierig, was die jetzt erzählen, wie die in diesem Konkurrenzumfeld mit den chinesischen Fabriken und Unternehmen stehen. Also das interessiert mich schon sehr.
0: Besprochen wurde im Rahmen der Diskussionspanels auch die Weiterbildung.
1: Mich hat interessiert, wie die anderen Unternehmen mit Weiterbildung umgehen. Also wir zum Beispiel konzentrieren uns bei der Weiterbildung auf die folgende Kompetenzen. Das eine ist in jedem Fall die Kundenorientierung. Dann ist es die Kompetenz, Dialog zu führen, also diese Kommunikationsfähigkeiten. Dann ist es die Resilienzkompetenz und Umgang mit neuen Sachen. Und dann ist es Entscheidungen zu treffen, auch in Unsicherheit. Also das sind die Kompetenzen, die die Mitarbeiter für die Zukunft unbedingt brauchen. Und darauf orientieren wir uns auch.
2: Was halten Sie für das größte Risiko in der heutigen Zeit der Unsicherheit, kann man sagen?
1: Das größte Risiko könnte sein, dass die Leute diese Wandel nicht schaffen werden, psychisch. Und dass wir das als Gesellschaft auch ethisch nicht gut erreichen und gut schaffen. Weil diese KI verändert alles eigentlich, auch im Arbeitsumfeld. Und wir schaffen es vielleicht nicht richtig und wirklich, sich daran anzupassen.
0: In dieser Situation würde Frau Winklerowa als Leiterin des Ressorts Mitarbeiter empfehlen, den Mitarbeitern in den Firmen mehr psychische Sicherheit anzubieten, indem für sie ein sicheres Arbeitsumfeld geschaffen wird, also gute Arbeitsbedingungen, gute Weiterbildungsmöglichkeiten und gute Führungsqualität. Daran knüpfte auch das Thema der nächsten Podiumsdiskussion an, nämlich die Zukunft der Arbeit. Der Geschäftsführer in der international tätigen Delta Group, Wolfgang Gomernik, sieht die Zukunft der Arbeit in der Mitarbeit und der Unterstützung von neuen jungen Arbeitskräften.
3: Ich habe das Panel auch dafür genutzt, zu sagen, was ist die Zukunft der Zusammenarbeit, des Zusammenarbeitens, Zusammenwirkens. Und hier geht es einerseits um Leadership, also das, was, wenn man möchte, die Chefs auch vorleben, tun, aber auch nicht tun. Und andererseits darum, was die jungen Menschen bereit sind einzubringen ins Unternehmen. Und hier geht es ja darum, dass die Menschen mit ganz neuen Erwartungen, Wünschen auch ans Unternehmen herankommen. Ja, und das Unternehmen hat die Aufgabe, einen fruchtbaren Boden zu schaffen, um diesen Menschen auch Zukunftspotenziale zu eröffnen. Und wenn das zusammenspielt, dann ist es für das Unternehmen ein langfristiger und nachhaltiger Gewinn.
2: Es wurde erwähnt auch Problem des Generationenwandels in den Unternehmen.
3: Ich glaube, den gab es immer. Es gab immer einen Generationswandel, genauso wie es immer einen industriellen Fortschritt gab. Und jede dieser Wandel haben enorme Chancen. Es geht nicht um Probleme, sondern es geht darum, daraus eine Chance zu machen. Und wir als Europa müssen uns darum bemühen, mehr in Chancen zu denken und nicht in Problemen.
2: Da wollte ich eben fragen, welche neue Chancen sehen Sie für die Zukunft, um die Firma besseres Umfeld für ihre Mitarbeiter zu machen?
3: Absolut. Ich glaube, dass wir als Europa die Chance haben, hier gemeinsam wirklich viel mehr zu erreichen. Wir haben die Historie, wir haben die Kultur, wir haben die Industrie, wir haben die jungen Menschen, wir sind Millionen von jungen Europäerinnen und Europäern. Und wenn wir es jetzt auch noch geschickt verstehen, die künstliche Intelligenz in das zu integrieren, dann sind wir unschlagbar.
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0: Und in unserem nächsten Beitrag machen wir einen kurzen Ausflug in die Geschichte des öffentlichen Stadtverkehrs in Bratislava, liebe Zuhörer. Das Verkehrsunternehmen DPB Bratislava feierte an diesem Wochenende einen Geburtstag. Am 10. Mai sind 99 Jahre vergangen, seit der erste Bus des öffentlichen Stadtverkehrs in Bratislava fuhr. Andere Verkehrsmittel transportierten die Passagiere in den Straßen der slowakischen Hauptstadt jedoch schon früher. Der Grundstein für das heutige System des Stadtverkehrs wurde im 18. Jahrhundert gelegt. Lassen Sie sich nun in diese Zeit von dem Mitarbeiter des Verkehrsunternehmens Bratislava, Peter Pankrác, begleiten.
5: Der öffentliche Stadtverkehr in Bratislava startete am 27. August 1895 mit der ersten Straßenbahnlinie. Schrittweise hat das Netz der Straßenbahnstrecken die Außengrenzen der Stadt erreicht, wo sie bei den Gleisen der Eisenbahn endeten. Damals war es technisch nicht möglich, die Schienen der Eisenbahn und die der Straßenbahn zu überkreuzen. Deswegen wurde eine andere Lösung dafür gesucht, wie man den Transport der Menschen in die Randteile der Stadt sichern konnte. Und diese Lösung war die Einführung des Busverkehrs.
0: Der Busverkehr verzeichnete in den 1930er Jahren eine massive Entwicklung. Bis zu diesem Zeitpunkt wurden kleinere Busse für 8 bis 10 Fahrgäste benutzt. Es wurde jedoch immer mehr nötig, die Anzahl der Sitzplätze zu erweitern. 1926 entschied sich daher die elektrische Anteilscheingesellschaft von Bratislava, BEUS, der Vorgänger des heutigen Verkehrsunternehmens Bratislava, neue Busse zu kaufen.
5: Einen Teil der Fahrzeuge haben sie von der Firma Praga bestellt, einen anderen Teil von der Firma Skoda. So wollte man testen, welche Fahrzeuge sich besser im Stadtverkehr beweisen. Anfang 1926 wurden sie auf der ersten Strecke durch die Altstadt getestet. Diese erste Linie M wurde am 10. Mai feierlich eröffnet.
0: Der Bus war jedoch nicht das zweite Verkehrsmittel im öffentlichen Stadtverkehr in Bratislava. Noch vor der Einführung des Busverkehrs rollten auch Trolleybusse durch die Stadt, erklärt Peter Pankrác.
5: Der Trolleybusverkehr wurde am 31. Juli 1909 aufgenommen. Am Anfang handelte es sich mehr oder weniger um eine Ausflugslinie von den Paludjai-Kellern beim heutigen Hauptbahnhof bis zum Erholungsareal Železná Studnička. Dort war in dieser Zeit ein riesiger Kurort, der bis damals etwas problematisch erreichbar war. Um die Kurgäste besser dorthin transportieren zu können, wurde der Trolleybusverkehr eingeführt.
0: Infolge der mit dem Ersten Weltkrieg verbundenen Umstände wurde jedoch der Trolleybusverkehr in der Stadt für eine Zeit unterbrochen.
5: Der Mangel an Arbeitskräften während des Krieges und die große Abnutzung der Fahrzeuge hatten zur Folge, dass der Betrieb der Trolleybusse 1915 eingestellt wurde. Die Trolleybusse sind erst im Laufe des Zweiten Weltkriegs in den öffentlichen Verkehr zurückgekehrt, im Jahre 1941.
0: Das Verkehrsunternehmen Bratislava war am Anfang in Privatbesitz mit ausländischer Beteiligung. Im Jahr 1898 entstand die Anteilscheingesellschaft PVVV, also Pożoni Vilamosági Resven Társaság, die die Verwaltung über die städtische Eisenbahn von Bratislava übernahm. Nach dem Beitritt der Schweizer Firma EWAG Holding im Jahr 1922 wurde die Firma auf elektrische Anteilscheingesellschaft von Bratislava BEUS umbenannt.
5: Eine Beteiligung an dem Unternehmen hatte auch die Budapester Firma GANZ, die Schienenfahrzeuge hergestellt hat. Später hat die Stadt der Firma GANZ ihren Anteil abgekauft. Auch nach der Entstehung der Tschechoslowakischen Republik im Jahr 1918 war das Unternehmen eine private Firma mit Schweizer Kapital. Dies änderte erst die staatliche Enteignung des Privatkapitals im Jahr 1947. Damals ist aus der bisherigen BEUS oder später der Bratislava Stadteisenbahn das Verkehrsunternehmen Bratislava entstanden.
0: Die allerersten Busse, die in Bratislava verkehrten, waren noch aus Holz. Von diesem Typ von Bussen blieb leider bis heute kein Exemplar erhalten. Man kann sie nur noch auf Fotos sehen. Peter Pankrác kann so einen Wagen jedoch ganz genau beschreiben.
5: Die Busse hatten eine Holzkarosserie, die auf einem Stahlrahmen befestigt war. Der Rahmen hatte Federn, die die Erschütterung in der Karosserie abgemildert haben. Die Holzkarosserie war mit Glasfenstern versehen und mit Türen, die nie geschlossen wurden. So konnten die Menschen ein- oder aussteigen, wenn der Bus etwas langsamer fuhr. Diese Fahrzeuge hatten den Motor außerhalb der Karosserie, ebenso wie der spätere Typ Praga R&D. Erst später wurde der Motor direkt im Wagen platziert. Zuerst neben den Fahrer auf der rechten Seite in den Bussen Skoda 706RO und Skoda 706RTO. Und dann wurde der Motor unter den Boden platziert, um den Lärm im Bus zu minimalisieren. Zuerst in der Mitte des Wagens und dann am Ende, wo er bis heute ist.
0: Aber nicht nur die Busse, sondern auch die Straßenbahnwagen waren in den Anfängen des Stadtverkehrs offen und deshalb ganzjährig gelüftet.
6: Všetky tie drevené električky boli otvorené, až potom, keď prišli štvojnápravové električky, také...
5: Alle hölzernen Straßenbahnen waren geöffnet, nur die späteren Vierachsenstraßenbahnen, ähnliche wie wir sie heute haben, waren geschlossen. Eine einzige Ausnahme in Bratislava stellte die alte Brücke dar. Auf dieser Strecke wurden die Türen auf den Straßenbahnen geschlossen, da die Konstruktion der Brücke sehr nahe am Rand des Fahrzeugs war und ganz oft Passagiere verletzt wurden.
0: Mit der Entwicklung des Stadtverkehrs in Bratislava wuchs auch die Anzahl der Fahrzeuge. Am Anfang des Busbetriebes verkehrten in der Stadt zuerst 10 Busse. Ihre Anzahl nahm bis zum Zweiten Weltkrieg aber stetig zu. Dann kam es jedoch zu einer Wende.
5: Nach dem Durchzug der Front im Jahr 1945 wurden die Fahrzeuge durch die deutsche Armee massenhaft wortwörtlich gestohlen. Der Busverkehr war also ganz dezimiert. Erst 1946 ist es gelungen, ihn wieder aufzunehmen. Damals wurden neue Busse des Typs Prager gekauft. In den späteren Jahren ist es zu einem Aufschwung des Busverkehrs gekommen. Damals wurden große Busse der Firma Skoda eingekauft. Beispielsweise der Typ Skoda 706 RO. In den 1960er und 70er Jahren ist die Anzahl der Reisenden rasch gestiegen. So wurden große Gelenkfahrzeuge eingesetzt, zuerst solche tschechoslowakischer Herstellung, später ungarische Icarus des Typs 280, die dann 35 Jahre in Bratislava gefahren sind.
0: Liebe Hörer, das war alles von uns für heute aus der Slowakei. Wir danken Ihnen fürs Zuhören und freuen uns auf das nächste Treffen auf den Wellen von Radio Slowakei International. Aus dem Studio verabschieden sich Tonmeisterin Eva Medelska und Redakteurin Jana Hrbeková und wünschen eine erfolgreiche Woche. Do počutia, auf Wiederhören.
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1: Guten Tag, heute im Nachrichtenstudio Juraj Gigac.
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1: Feiertagsreden des Staats- und des Ministerpräsidenten. Präsident Pellegrini gedenkt der Schumann-Deklaration. Wirtschaft im Visier. Am Sonntag wurde ein offizieller Festakt zum Feiertag des Sieges über den Faschismus abgehalten. Staatspräsident Peter Pellegrini rief zum Frieden auf und zeigte sich darüber entsetzt, dass es auf einmal wieder möglich sei, den Nachbarn anzugreifen und ohne Kriegserklärung andere Länder zu überfallen. Ministerpräsident Robert Fico, der am Vortag mit dem Präsidenten Russlands, das seinen Nachbarstaat Ukraine angegriffen hatte, den Tag des Sieges feierte, sagte, dass die EU schwach sei und die UN und NATO vor unseren Augen zerfallen würden. Am Samstag hat der slowakische Staatspräsident Peter Pellegrini des Europatages gedacht. Die Europäische Union wurde möglich, indem man auf Kooperation statt Konfrontation setzte. Sein Gegner bei der Präsidentschaftswahl 2024 und Außenexperte der Oppositionspartei Progressivne Slowensko Ivan Korčok wies darauf hin, dass der slowakische Regierungschef Robert Fico ausgerechnet am Europatag mit Putin feiere, der den größten militärischen Konflikt seit dem Ende des Zweiten Weltkriegs in Europa entfacht habe. Am Samstag hat die Agentur Fitch das bestehende Rating der Slowakei auf dem Niveau A- mit stabiler Aussicht bestätigt. Finanzminister Ladislav Kamenický sieht darin eine Art Lob für die Konsolidierungsmaßnahmen der Regierung. Der Wirtschaftsexperte der oppositionellen Partei Progressivne Slowensko Ludovít Odor erklärte, damit gerechnet zu haben, dass der Finanzminister bei der von ihm einberufenen Pressekonferenz seinen Rücktritt anbiete. Die Konsolidierungsmaßnahmen der Regierung hätten zwar die Steuer- und Abgabenlast erhöht, aber den Haushalt kaum entlastet. Am Montag ist der österreichische Bundespräsident Alexander Van der Bellen zum offiziellen Staatsbesuch der Slowakei angereist. Auf dem Besuchsprogramm stehen Gespräche mit dem slowakischen Staatspräsidenten Peter Pellegrini und später auch mit dem Ministerpräsidenten Robert Fico. Die Nachrichten entstammen Meldungen der slowakischen Presseagentur TASR.
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1: Am Donnerstag hat der slowakische Ministerpräsident Robert Fico in München mit dem bayerischen Ministerpräsidenten Markus Söder gesprochen. Fico betonte, dass beide für den Erhalt der Produktion von Verbrennungsmotoren plädieren. Fico bot Bayern bzw. Deutschland eine slowakische Expertise in puncto Kernkraft an. Die bayerische Staatskanzler informierte, dass es sich um reinen Arbeitsbesuch handeln würde, bei dem Söder einen proeuropäischen Kurs der Slowakei gefordert habe. Am Nachmittag besuchte Robert Fico die Gedenkstätte des KZ Dachau und überreichte eine Gedenktafel, die an die dort inhaftierten Menschen aus der Slowakei erinnern soll. Über den Besuch berichtet auch die Süddeutsche Zeitung. Zitat: Rund 600 Menschen aus der Slowakei waren offiziell in Dachau inhaftiert. Tatsächlich dürften es deutlich mehr gewesen sein, da viele als ungarische Häftlinge registriert wurden. Der Griedel, Mitarbeiter der Gedenkstätte, erklärte Fico, dass die SS die Häftlinge in diskriminierende Kategorien einteilte: Asoziale, Homosexuelle oder Zigeuner. Als Letzter wurden Sinti und Roma bezeichnet. Auch erzählt Riedel von den mehr als 4000 sowjetischen Kriegsgefangenen, welche die SS zwischen 1941 und 1942 auf einem Schießplatz bei Hebertshausen hinrichtete, darunter auch viele Ukrainer. Als einziger Regierungschef eines EU-Staates flog Robert Fico am Freitag nach Moskau, um dort an den Feierlichkeiten zum Tag des Sieges teilzunehmen. Noch am selben Tag legte er einen Kranz am Grab des unbekannten Soldaten nieder und gab ein Interview. Darin bezeichnete er sich selbst als das schwarze Schaf Europas, da er ein Gegner der einzig richtigen Meinung sei. Zudem sagte er: Ich glaube, dass es in der Welt keine andere Nation gibt, die so real das durchlebt und empfindet, was zwischen 41 und 45 geschehen ist. Ich wünsche dem russischen Volk, dass es dieses Gefühl beibehält, dass hier niemals das passiert, was in den Ländern Europas gängig geworden ist, dass man dort grundlegende historische Fakten leugnet, dass man die Ereignisse der Jahre 41-45 nicht achtet. In Russland wird am 9. Mai der Tag des Sieges im Großen Vaterländischen Krieg gefeiert. Die Ereignisse der Jahre 1939 bis 1941, als die Sowjetunion nach der Unterzeichnung des sogenannten Hitler-Stalin-Paktes zum Verbündeten von Nazi-Deutschland wurde, Litauen, Lettland, Estland, Teile Polens und Rumäniens militärisch annektierte, mit Terror überzog und Teile der Bevölkerung in Zwangsarbeiterlager deportierte, werden in der offiziellen Geschichtsschreibung kaum berücksichtigt. Im Unterschied zu Deutschland besuchte Robert Fico in Russland keine Lagergedenkstätte, obwohl nach Angaben des Slowakischen Museums der Opfer des Kommunismus nach dem Krieg mindestens 12.000 Personen aus der Slowakei, zumeist Zivilisten, in sowjetische Gulag-Lager verschleppt wurden. An der Militärparade auf dem Roten Platz nahm Robert Fico nicht teil, dafür aber am Empfang für geladene Staatsgäste. Zuvor führte die slowakische Delegation Verhandlungen zu wirtschaftlichen Themen. Der russische Präsident sicherte der Slowakei Hilfe bei der Energieversorgung zu und lobte die dynamische Zusammenarbeit auch unter früheren Regierungen Ficos. Robert Fico sprach über die Normalisierung der Wirtschaftsbeziehungen zwischen der Slowakei und Russland. Ficos Besuch in Moskau wurde von der slowakischen Opposition scharf kritisiert. Kritik übte auch der deutsche Bundeskanzler Friedrich Merz aus, der den Besuch bedauere und hierüber demnächst mit Fico sprechen wolle. Laut UN-Bericht vom 6. Mai 2026 hat Russland alleine in den ersten 5 Mai-Tagen 70 ukrainische Zivilisten getötet.
3: Hallo, liebe Hörerinnen und Hörer, herzlich willkommen zum Magazinteil der deutschsprachigen RSI-Sendung aus der Slowakei. Einen schönen Tag wünscht Ihnen von der Technik Eva Medelská und vom Mikrofon Jana Hrbeková. Heute hören Sie bei uns Wirtschaft, Konkurrenzfähigkeit in der Zeit des Wandels in Bratislava besprochen. Aus der Geschichte des öffentlichen Stadtverkehrs in Bratislava. Wir wünschen Ihnen angenehmes Zuhören.
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3: Wirtschaftsexperten, Unternehmer, Manager, Rechtsberater, Industrie- und Handelsleute aus Österreich, der Slowakei, Tschechien, Ungarn, Kroatien, Bosnien und Herzegowina, Slowenien, Polen, der Ukraine und anderen europäischen Ländern haben sich vor kurzem in Bratislava versammelt, um über aktuelle Themen, Herausforderungen und Gelegenheiten in der Region Mittel-, Ost- und Südosteuropa zu diskutieren. Die überregionale Veranstaltung Austria Connect CESII 2026 wurde von der Organisation zur Förderung des Außenhandels Advantage Austria Bratislava in Zusammenarbeit mit anderen europäischen Niederlassungen organisiert. Über das Treffen, das diesmal unter dem Motto Konkurrenzfähigkeit in der Zeit des Wandels verlief, sprechen wir nun mit der österreichischen Wirtschaftsdelegierten in Bratislava, Bettina Treuer.
4: Austria Connect ist ein Veranstaltungsformat von Advantage Austria, wo wir in regelmäßigen Abständen österreichische Niederlassungen in bestimmten Regionen einladen, sich zu vernetzen und sich zu informieren zu bestimmten Themen.
5: Und heute waren das österreichische Firmen mit Standort in der Slowakei?
4: Ja, das waren zu einem großen Teil Firmen aus Österreich mit einem Standort in der Slowakei. Das waren aber auch Firmen, die direkt aus Österreich gekommen sind, ohne noch einen Standort hier oder in einem anderen Land Zentraleuropas zu haben. Da ist die Motivation, sich zu informieren über die Märkte und eine Einschätzung zu bekommen, sowohl von den Vortragenden als auch von den Firmen, die man beim Netzwerken trifft.
5: Also es geht um Austausch von Informationen, vielleicht guten Tipps oder Ideen.
4: Ganz genau. Das ist eigentlich die Idee hinter der Veranstaltung. Wir möchten einen branchenübergreifenden Erfahrungsaustausch ermöglichen. Und es ist einfach eine hervorragende Gelegenheit für Unternehmerinnen und Unternehmer, sich zu vernetzen. Ganz wichtig ist ja, wenn man in einen neuen Markt kommt, ein starkes Netzwerk zu finden. Und dafür stehen wir. Wir möchten Firmen aus Österreich in all den Märkten Mittel-, Ost- und Südosteuropa Kontakte geben und ihnen ein Netzwerk bieten, das ihnen schnell hilft, Orientierung zu finden.
5: aber es geht nicht nur um Kontakte und Austausch von Informationen, sondern wurde auch ein konkretes Thema heute besprochen?
4: Es wurden viele konkrete Themen heute besprochen. Nach einer Keynote-Speech von Professor Gabriel Felbermayr, er ist Direktor des Österreichischen Wirtschaftsforschungsinstituts, WIFO. Er ist seit einiger Zeit, also erst in jüngster Zeit auch Mitglied des Beirats des deutschen Wirtschaftsministeriums, in der er die Entwicklungen in Mittel-, Ost- und Südosteuropa beleuchtet hat, haben wir danach vertiefend darüber gesprochen, wie sich die Länder der Region entwickeln, wo liegt ihr Wachstumspotenzial, wo liegen ihre Risiken, wo liegen die Chancen. In weiteren Panels haben wir uns dann Fragen zugewandt, wie zum Beispiel der Zukunft der Arbeit. Wie verändert sich aus Arbeitgeberseite der Arbeitsmarkt? Was brauchen Arbeitnehmer, damit sie zufrieden sind, damit sie im Unternehmen bleiben, damit sie motiviert arbeiten? Wir haben Themen besprochen wie Automotive-Industrie, wo wir natürlich durch den Schwerpunkt, vor allem in der Slowakei, aber auch in Ungarn, wissen, es gibt eine große Unsicherheit und es gibt viele Herausforderungen, die Unternehmen da haben und nicht nur die Unternehmen, die Automobile herstellen, sondern auch die in den Lieferketten tätig sind. Wir haben in einem eigenen Panel erfolgreiche Unternehmen eingeladen, über ihre Erfolgsgeschichte zu erzählen. Das waren Unternehmen aus unterschiedlichen Ländern, nicht nur aus Österreich, aus der Slowakei, aus Ungarn, aus Kroatien. Und das war sehr interessant zu sehen, wie sie es schaffen, mit Innovationen und mit sehr viel Gefühl für den Markt über die Grenzen hinaus erfolgreich zu sein.
3: Das Thema einer der Paneldiskussionen war Konkurrenzfähigkeit im Wandel. Wie kann man in der heutigen Zeit in der Region Mittel- und Osteuropa wettbewerbsfähig sein? Darüber hat unter anderem der Country Manager für die Slowakei und Polen von der Logistikfirma Gebrüder Weiß, René Stranz, gesprochen.
6: Grundsätzlich war mein Thema die Wettbewerbsfähigkeit auch in Zukunft sicherzustellen. Und der Schwerpunkt liegt eben darauf, dass wir diese Wettbewerbsfähigkeit speziell auch quasi für die Firmen in Österreich und Deutschland, wo zurzeit der Druck ziemlich hoch ist und auch dementsprechend die Insolvenzen von Tag zu Tag steigen, dass wir diese Wettbewerbsfähigkeit wieder erlangen. Und meines Erachtens quasi spielt das sehr zusammen noch quasi mit Zentral- und Südosteuropa, wo derzeit eigentlich das Wirtschaftswachstum sehr extrem hoch ist, eine gewisse Dynamik vorherrschend ist, eine Geschwindigkeit auch da ist und auch sehr viele Innovationen von dieser Region kommen. Und ich glaube, es wird halt unbedingt notwendig sein, dass man einfach halt diese Dynamik von diesen Märkten irgendwo quasi aufnimmt und im Positiven dann auch im Westen von Europa auch dementsprechend etabliert.
5: Und Ihre Firma hat Niederlassung auch in der Slowakei oder vielleicht auch anderen Ländern Mittel- und Osteuropas?
6: Wir sind grundsätzlich, also unsere Firma ist Gebrüder Weiß aus Österreich. Wir haben schon eine sehr lange Geschichte, also uns gibt es schon über 500 Jahre. Wir sind damit auch die älteste Logistikfirma der Welt. Wir sind grundsätzlich auch schon mit dem Fall des Eisernen Vorhangs gleich mit Investitionen nach Osteuropa gegangen. Das heißt, wir haben zugekauft Flächen in der Slowakei, Tschechien, also auch Ungarn, haben dort unsere Lagerhäuser etabliert, Netzwerke gut aufgebaut über die letzten 25 bis 30 Jahre und sind auch sehr stark jetzt da, was Südosteuropa betrifft. Also wir forcieren dieses Wachstum, wir sehen auch grundsätzlich dieses Positive, was aus diesen Märkten kommt und wir wollen einfach diese Dynamik auch selber mitnehmen, um das Wachstum weiter halt zu pushen global. Das heißt, wir sind natürlich auch in Amerika, Übersee, in Asien tätig, aber grundsätzlich die großen Entwicklungen haben wir über die letzten Jahre hier in Zentral- und Südosteuropa getan.
5: Wenn Sie sind tätig in mehreren Ländern, können Sie vielleicht vergleichen Slowakei und andere Länder, wo sind Sie tätig? Die Bedingungen für Unternehmen oder diese Gelegenheiten oder Herausforderungen in einzelnen Ländern?
6: Ja, ich meine grundsätzlich, man muss sagen, jedes Land tickt ein wenig anders. Von den Vorteilen als auch von den Nachteilen. Ich bin jetzt mittlerweile schon 10 Jahre für die Organisation hier in der Slowakei zuständig. Und ich muss sagen, es überwiegt das Positive. Natürlich gibt es immer wieder Dinge, über die was man jammern kann, meckern kann, aber grundsätzlich überwiegt das Positive. Und ich glaube, die Slowakei hat auch selber gezeigt, von der Entwicklung her und auch von der Stabilität her, war auch hier quasi ein großes Wachstum zu verzeichnen über die letzten Jahre. Und die Themen, die was jetzt da zurzeit brisant sind, ja, ob es jetzt da volatile Energiepreise sind, ja, oder auch politische Entwicklungen, ich glaube, die Themen werden gerade in allen anderen Ländern auch so diskutiert wie auch hier. Und auch die Meinungen gehen auch wie in den anderen Ländern auch hier sehr auseinander. Von dem her glaube ich, wir sollten uns mehr quasi auf das Positive fokussieren, schauen, was hier alles noch möglich ist und auch sehen quasi, was hier alles schon entstanden ist. Und das ist sehr viel und sehr Positives.
5: hoffentlich auch die heutige Veranstaltung bringt irgendwelche positive Punkte.
6: Ja, natürlich. Also die heutige Veranstaltung, glaube ich, zielt auch darauf ab, dass man nochmal darauf hinweist, wie stark eigentlich dieser Markt in Zentral- und Südosteuropa ist. Es sind im Endeffekt jetzt da keine Billiglohnländer mehr, so wie es halt früher war. Weil früher hat man gesagt, man geht in die Slowakei, weil es halt billiger als in Österreich. Das hat sich geändert über die letzten Jahre. Da ist sehr viel passiert. Es sind etablierte Wirtschaftsmärkte. Und deswegen glaube ich nicht mehr, dass man auch diese Länder dann so behandeln sollte. Da sollte man auf Augenhöhe, sage ich mal, Innovationen, Entwicklungen diskutieren und dementsprechend auch so quasi das Gegenüber auch wahrnehmen. Und das wird im Endeffekt das Wichtige sein für die Zukunft, dass das so eben auch passiert, weil dann, glaube ich, profitiert dann jeder davon.
3: Die Regionalleiterin sowie Prokuristin bei DM Drogeriemarkt Slowakei Susanna Winklerová hält für einen wichtigen Phänomen bei der Bekämpfung von aktuellen Problemen die Anwendung der künstlichen Intelligenz bei den einzelnen Prozessen in der Firma.
7: Wir stehen ständig in einer Wettbewerbsposition zu anderen Unternehmen, aber gleichzeitig verbindet uns mit anderen Unternehmen das gleiche Umfeld, wo wir uns befinden. Also wir kämpfen alle mit fast gleichen Problemen. Einerseits ist es die Marktsituation, also die Regulierungen unterschiedliche, dann die Preiserhöhung und die Mitarbeitersituation in der Slowakei. Also das verbindet uns alle, da kämpfen wir teilweise, aber verbinden auch die Kräfte. Also ich bin heute da gekommen, um wirklich neue Inspiration zu bekommen und zu sehen und zu hören und gleichzeitig vielleicht sich auch beteiligen damit, wie wir mit verschiedenen Dingen umgehen. Und da kann ich vielleicht mit den Kollegen aus anderen Unternehmen und Branchen viel darüber sprechen.
5: Haben Sie vielleicht schon eine Inspiration gefunden oder eine Ansicht gehört, die Sie inspiriert hat?
7: Ja, sicher. Also diese KI-unterstützte Dienste, also das ist auf jeden Fall interessant. Ich freue mich jetzt auf den nächsten Panel über Automotive, weil die Automotive ist sehr KI-bezogenes Umfeld oder Branche. Und ja, wir haben alle gehört über diese Black Fabric in China. Also ich bin sehr neugierig, was die jetzt erzählen, wie die in diesem Konkurrenzumfeld mit den chinesischen Fabriken und Unternehmen stehen. Also das interessiert mich schon sehr.
3: Besprochen wurde im Rahmen der Diskussionspanels auch die Weiterbildung.
7: Mich hat interessiert, wie die anderen Unternehmen mit Weiterbildung umgehen. Also wir zum Beispiel konzentrieren uns bei der Weiterbildung auf die folgende Kompetenzen. Das eine ist in jedem Fall die Kundenorientierung. Dann ist es die Kompetenz, Dialog zu führen, also diese Kommunikationsfähigkeiten. Dann ist es die Resilienzkompetenz und Umgang mit neuen Sachen. Und dann ist es Entscheidungen zu treffen, auch in Unsicherheit. Also das sind die Kompetenzen, die die Mitarbeiter für die Zukunft unbedingt brauchen. Und darauf orientieren wir uns auch.
5: Was halten Sie für das größte Risiko in der heutigen Zeit der Unsicherheit, kann man sagen?
7: Das größte Risiko könnte sein, dass die Leute diesen Wandel nicht schaffen werden, psychisch. Und dass wir das als Gesellschaft auch ethisch nicht gut erreichen und gut schaffen. Weil diese KI verändert alles eigentlich, auch im Arbeitsumfeld. Und wir schaffen es vielleicht nicht richtig und wirklich, sich daran anzupassen.
3: In dieser Situation würde Frau Winklerová als Leiterin des Ressorts Mitarbeiter empfehlen, den Mitarbeitern in den Firmen mehr psychische Sicherheit anzubieten, indem für sie ein sicheres Arbeitsumfeld geschaffen wird, also gute Arbeitsbedingungen, gute Weiterbildungsmöglichkeiten und gute Führungsqualität. Daran knüpfte auch das Thema der nächsten Podiumsdiskussion an, nämlich die Zukunft der Arbeit. Der Geschäftsführer in der international tätigen Delta Group, Wolfgang Gomernik, sieht die Zukunft der Arbeit in der Mitarbeit und der Unterstützung von neuen jungen Arbeitskräften.
8: Ich habe das Panel auch dafür genutzt, zu sagen, was ist die Zukunft der Zusammenarbeit, des Zusammenarbeitens, Zusammenwirkens. Und hier geht es einerseits um Leadership, also das, was, wenn man möchte, die Chefs auch vorleben, tun, aber auch nicht tun. Und andererseits darum, was die jungen Menschen bereit sind einzubringen ins Unternehmen. Und hier geht es ja darum, dass die Menschen mit ganz neuen Erwartungen, Wünschen auch ans Unternehmen herankommen. Ja, und das Unternehmen hat die Aufgabe, einen fruchtbaren Boden zu schaffen, um diesen Menschen auch Zukunftspotenziale zu eröffnen. Und wenn das zusammenspielt, dann ist es für das Unternehmen ein langfristiger und nachhaltiger Gewinn.
5: Es wurde erwähnt auch Problem des Generationenwandels in den Unternehmen.
8: Ich glaube, den gab es immer. Es gab immer einen Generationswandel, genauso wie es immer einen industriellen Fortschritt gab. Und jede dieser Wandel haben enorme Chancen. Es geht nicht um Probleme, sondern es geht darum, daraus eine Chance zu machen. Und wir als Europa müssen uns darum bemühen, mehr in Chancen zu denken und nicht in Problemen.
5: Da wollte ich eben fragen, welche neue Chancen sehen Sie für die Zukunft, um die Firma besseres Umfeld für Ihre Mitarbeiter zu machen?
8: Absolut. Ich glaube, dass wir als Europa die Chance haben, hier gemeinsam wirklich viel mehr zu erreichen. Wir haben die Historie, wir haben die Kultur, wir haben die Industrie, wir haben die jungen Menschen, wir sind Millionen von jungen Europäerinnen und Europäern. Und wenn wir es jetzt auch noch geschickt verstehen, die künstliche Intelligenz in das zu integrieren, dann sind wir unschlagbar.
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3: Und in unserem nächsten Beitrag machen wir einen kurzen Ausflug in die Geschichte des öffentlichen Stadtverkehrs in Bratislava, liebe Zuhörer. Das Verkehrsunternehmen DPB Bratislava feierte an diesem Wochenende einen Geburtstag. Am 10. Mai sind 99 Jahre vergangen, seit der erste Bus des öffentlichen Stadtverkehrs in Bratislava fuhr. Andere Verkehrsmittel transportierten die Passagiere in den Straßen der slowakischen Hauptstadt jedoch schon früher. Der Grundstein für das heutige System des Stadtverkehrs wurde im 18. Jahrhundert gelegt. Lassen Sie sich nun in diese Zeit von dem Mitarbeiter des Verkehrsunternehmens Bratislava, Peter Pankrác, begleiten.
9: Der öffentliche Stadtverkehr in Bratislava startete am 27. August 1895 mit der ersten Straßenbahnlinie. Schrittweise hat das Netz der Straßenbahnstrecken die Außengrenzen der Stadt erreicht, wo sie bei den Gleisen der Eisenbahn endeten. Damals war es technisch nicht möglich, die Schienen der Eisenbahn und die der Straßenbahn zu überkreuzen. Deswegen wurde eine andere Lösung dafür gesucht, wie man den Transport der Menschen in die Randteile der Stadt sichern konnte. Und diese Lösung war die Einführung des Busverkehrs.
3: Der Busverkehr verzeichnete in den 1930er Jahren eine massive Entwicklung. Bis zu diesem Zeitpunkt wurden kleinere Busse für 8 bis 10 Fahrgäste benutzt. Es wurde jedoch immer mehr nötig, die Anzahl der Sitzplätze zu erweitern. 1926 entschied sich daher die elektrische Anteilscheingesellschaft von Bratislava, BEUS, der Vorgänger des heutigen Verkehrsunternehmens Bratislava, neue Busse zu kaufen.
9: Einen Teil der Fahrzeuge haben sie von der Firma Praga bestellt, einen anderen Teil von der Firma Skoda. So wollte man testen, welche Fahrzeuge sich besser im Stadtverkehr beweisen. Anfang 1926 wurden sie auf der ersten Strecke durch die Altstadt getestet. Diese erste Linie M wurde am 10. Mai feierlich eröffnet.
3: Der Bus war jedoch nicht das zweite Verkehrsmittel im öffentlichen Stadtverkehr in Bratislava. Noch vor der Einführung des Busverkehrs rollten auch Trolleybusse durch die Stadt, erklärt Peter Pankrác.
9: Der Trolleybusverkehr wurde am 31. Juli 1909 aufgenommen. Am Anfang handelte es sich mehr oder weniger um eine Ausflugslinie von den Paludjai-Kellern beim heutigen Hauptbahnhof bis zum Erholungsareal Železná Studnička. Dort war in dieser Zeit ein riesiger Kurort, der bis damals etwas problematisch erreichbar war. Um die Kurgäste besser dorthin transportieren zu können, wurde der Trolleybusverkehr eingeführt.
3: Infolge der mit dem Ersten Weltkrieg verbundenen Umstände wurde jedoch der Trolleybusverkehr in der Stadt für eine Zeit unterbrochen.
9: Der Mangel an Arbeitskräften während des Krieges und die große Abnutzung der Fahrzeuge hatten zur Folge, dass der Betrieb der Trolleybusse 1915 eingestellt wurde. Die Trolleybusse sind erst im Laufe des Zweiten Weltkriegs in den öffentlichen Verkehr zurückgekehrt, im Jahre 1941.
3: Das Verkehrsunternehmen Bratislava war am Anfang in Privatbesitz mit ausländischer Beteiligung. Im Jahr 1898 entstand die Anteilscheingesellschaft PVVV, also Pożoni Vilamosági Resven Társaság, die die Verwaltung über die städtische Eisenbahn von Bratislava übernahm. Nach dem Beitritt der Schweizer Firma EWAG Holding im Jahr 1922 wurde die Firma auf elektrische Anteilscheingesellschaft von Bratislava BEUS umbenannt.
9: Eine Beteiligung an dem Unternehmen hatte auch die Budapester Firma GANZ, die Schienenfahrzeuge hergestellt hat. Später hat die Stadt der Firma GANZ ihren Anteil abgekauft. Auch nach der Entstehung der Tschechoslowakischen Republik im Jahr 1918 war das Unternehmen eine private Firma mit Schweizer Kapital. Dies änderte erst die staatliche Enteignung des Privatkapitals im Jahr 1947. Damals ist aus der bisherigen BEUS oder später der Bratislava Stadteisenbahn das Verkehrsunternehmen Bratislava entstanden.
3: Die allerersten Busse, die in Bratislava verkehrten, waren noch aus Holz. Von diesem Typ von Bussen blieb leider bis heute kein Exemplar erhalten. Man kann sie nur noch auf Fotos sehen. Peter Pankrac kann so einen Wagen jedoch ganz genau beschreiben.
9: Die Busse hatten eine Holzkarosserie, die auf einem Stahlrahmen befestigt war. Der Rahmen hatte Federn, die die Erschütterung in der Karosserie abgemildert haben. Die Holzkarosserie war mit Glasfenstern versehen und mit Türen, die nie geschlossen wurden. So konnten die Menschen ein- oder aussteigen, wenn der Bus etwas langsamer fuhr. Diese Fahrzeuge hatten den Motor außerhalb der Karosserie, ebenso wie der spätere Typ Prager R&D. Erst später wurde der Motor direkt im Wagen platziert. Zuerst neben den Fahrer auf der rechten Seite in den Bussen Skoda 706 RO und Skoda 706 RTO. Und dann wurde der Motor unter den Boden platziert, um den Lärm im Bus zu minimalisieren. Zuerst in der Mitte des Wagens und dann am Ende, wo er bis heute ist.
3: Aber nicht nur die Busse, sondern auch die Straßenbahnwagen waren in den Anfängen des Stadtverkehrs offen und deshalb ganzjährig gelüftet.
9: Alle hölzernen Straßenbahnen waren geöffnet, nur die späteren Vierachsenstraßenbahnen, ähnliche wie wir sie heute haben, waren geschlossen. Eine einzige Ausnahme in Bratislava stellte die alte Brücke dar. Auf dieser Strecke wurden die Türen auf den Straßenbahnen geschlossen, da die Konstruktion der Brücke sehr nahe am Rand des Fahrzeugs war und ganz oft Passagiere verletzt wurden.
3: Mit der Entwicklung des Stadtverkehrs in Bratislava wuchs auch die Anzahl der Fahrzeuge. Am Anfang des Busbetriebes verkehrten in der Stadt zuerst 10 Busse. Ihre Anzahl nahm bis zum Zweiten Weltkrieg aber stetig zu. Dann kam es jedoch zu einer Wende.
9: Nach dem Durchzug der Front im Jahr 1945 wurden die Fahrzeuge durch die deutsche Armee massenhaft wortwörtlich gestohlen. Der Busverkehr war also ganz dezimiert. Erst 1946 ist es gelungen, ihn wieder aufzunehmen. Damals wurden neue Busse des Typs Prager gekauft. In den späteren Jahren ist es zu einem Aufschwung des Busverkehrs gekommen. Damals wurden große Busse der Firma Skoda eingekauft, beispielsweise der Typ Skoda 706 RO. In den 1960er und 70er Jahren ist die Anzahl der Reisenden rasch gestiegen. So wurden große Gelenkfahrzeuge eingesetzt, zuerst solche tschechoslowakischer Herstellung, später ungarische Icarus des Typs 280, die dann 35 Jahre in Bratislava gefahren sind.
3: Liebe Hörer, das war alles von uns für heute aus der Slowakei. Wir danken Ihnen fürs Zuhören und freuen uns auf das nächste Treffen auf den Wellen von Radio Slowakei International. Aus dem Studio verabschieden sich Tonmeisterin Eva Medelska und Redakteurin Jana Hrbeková und wünschen eine erfolgreiche Woche. Do počutia, auf Wiederhören.
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1: Guten Tag, heute im Nachrichtenstudio Juraj Gigac.
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1: Feiertagsreden des Staats- und des Ministerpräsidenten. Präsident Pellegrini gedenkt der Schumann-Deklaration. Wirtschaft im Visier. Am Sonntag wurde ein offizieller Festakt zum Feiertag des Sieges über den Faschismus abgehalten. Staatspräsident Peter Pellegrini rief zum Frieden auf und zeigte sich darüber entsetzt, dass es auf einmal wieder möglich sei, den Nachbarn anzugreifen und ohne Kriegserklärung andere Länder zu überfallen. Ministerpräsident Robert Fico, der am Vortag mit dem Präsidenten Russlands, das seinen Nachbarstaat Ukraine angegriffen hatte, den Tag des Sieges feierte, sagte, dass die EU schwach sei und die UN und NATO vor unseren Augen zerfallen würden. Am Samstag hat der slowakische Staatspräsident Peter Pellegrini des Europatages gedacht. Die Europäische Union wurde möglich, indem man auf Kooperation statt Konfrontation setzte. Sein Gegner bei der Präsidentschaftswahl 2024 und Außenexperte der Oppositionspartei Progressivne Slowensko Ivan Korčok wies darauf hin, dass der slowakische Regierungschef Robert Fico ausgerechnet am Europatag mit Putin feiere, der den größten militärischen Konflikt seit dem Ende des Zweiten Weltkriegs in Europa entfacht habe. Am Samstag hat die Agentur Fitch das bestehende Rating der Slowakei auf dem Niveau A- mit stabiler Aussicht bestätigt. Finanzminister Ladislav Kamenický sieht darin eine Art Lob für die Konsolidierungsmaßnahmen der Regierung. Der Wirtschaftsexperte der oppositionellen Partei Progressivne Slowensko Ludovít Odor erklärte, damit gerechnet zu haben, dass der Finanzminister bei der von ihm einberufenen Pressekonferenz seinen Rücktritt anbiete. Die Konsolidierungsmaßnahmen der Regierung hätten zwar die Steuer- und Abgabenlast erhöht, aber den Haushalt kaum entlastet. Am Montag ist der österreichische Bundespräsident Alexander Van der Bellen zum offiziellen Staatsbesuch der Slowakei angereist. Auf dem Besuchsprogramm stehen Gespräche mit dem slowakischen Staatspräsidenten Peter Pellegrini und später auch mit dem Ministerpräsidenten Robert Fico. Die Nachrichten entstammen Meldungen der slowakischen Presseagentur TASR.
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1: Am Donnerstag hat der slowakische Ministerpräsident Robert Fico in München mit dem bayerischen Ministerpräsidenten Markus Söder gesprochen. Fico betonte, dass beide für den Erhalt der Produktion von Verbrennungsmotoren plädieren. Fico bot Bayern bzw. Deutschland eine slowakische Expertise in puncto Kernkraft an. Die bayerische Staatskanzler informierte, dass es sich um reinen Arbeitsbesuch handeln würde, bei dem Söder einen proeuropäischen Kurs der Slowakei gefordert habe. Am Nachmittag besuchte Robert Fico die Gedenkstätte des KZ Dachau und überreichte eine Gedenktafel, die an die dort inhaftierten Menschen aus der Slowakei erinnern soll. Über den Besuch berichtet auch die Süddeutsche Zeitung. Zitat: Rund 600 Menschen aus der Slowakei waren offiziell in Dachau inhaftiert. Tatsächlich dürften es deutlich mehr gewesen sein, da viele als ungarische Häftlinge registriert wurden. Der Griedel, Mitarbeiter der Gedenkstätte, erklärte Fico, dass die SS die Häftlinge in diskriminierende Kategorien einteilte: Asoziale, Homosexuelle oder Zigeuner. Als Letzter wurden Sinti und Roma bezeichnet. Auch erzählt Riedel von den mehr als 4000 sowjetischen Kriegsgefangenen, welche die SS zwischen 1941 und 1942 auf einem Schießplatz bei Hebertshausen hinrichtete, darunter auch viele Ukrainer. Als einziger Regierungschef eines EU-Staates flog Robert Fico am Freitag nach Moskau, um dort an den Feierlichkeiten zum Tag des Sieges teilzunehmen. Noch am selben Tag legte er einen Kranz am Grab des unbekannten Soldaten nieder und gab ein Interview. Darin bezeichnete er sich selbst als der schwarze Schaf Europas, da er ein Gegner der einzig richtigen Meinung sei. Zudem sagte er: Ich glaube, dass es in der Welt keine andere Nation gibt, die so real das durchlebt und empfindet, was zwischen 41 und 45 geschehen ist. Ich wünsche dem russischen Volk, dass es dieses Gefühl beibehält, dass hier niemals das passiert, was in den Ländern Europas gängig geworden ist, dass man dort grundlegende historische Fakten leugnet, dass man die Ereignisse der Jahre 41-45 nicht achtet. In Russland wird am 9. Mai der Tag des Sieges im Großen Vaterländischen Krieg gefeiert. Die Ereignisse der Jahre 1939 bis 1941, als die Sowjetunion nach der Unterzeichnung des sogenannten Hitler-Stalin-Paktes zum Verbündeten von Nazi-Deutschland wurde, Litauen, Lettland, Estland, Teile Polens und Rumäniens militärisch annektierte, mit Terror überzog und Teile der Bevölkerung in Zwangsarbeiterlager deportierte, werden in der offiziellen Geschichtsschreibung kaum berücksichtigt. Im Unterschied zu Deutschland besuchte Robert Fico in Russland keine Lagergedenkstätte, obwohl nach Angaben des Slowakischen Museums der Opfer des Kommunismus nach dem Krieg mindestens 12.000 Personen aus der Slowakei, zumeist Zivilisten, in sowjetische Gulag-Lager verschleppt wurden. An der Militärparade auf dem Roten Platz nahm Robert Fico nicht teil, dafür aber am Empfang für geladene Staatsgäste. Zuvor führte die slowakische Delegation Verhandlungen zu wirtschaftlichen Themen. Der russische Präsident sicherte der Slowakei Hilfe bei der Energieversorgung zu und lobte die dynamische Zusammenarbeit auch unter früheren Regierungen Ficos. Robert Fico sprach über die Normalisierung der Wirtschaftsbeziehungen zwischen der Slowakei und Russland. Ficos Besuch in Moskau wurde von der slowakischen Opposition scharf kritisiert. Kritik übte auch der deutsche Bundeskanzler Friedrich Merz aus, der den Besuch bedauere und hierüber demnächst mit Fico sprechen wolle. Laut UN-Bericht vom 6. Mai 2026 hat Russland alleine in den ersten 5 Mai-Tagen 70 ukrainische Zivilisten getötet.
3: Hallo, liebe Hörerinnen und Hörer, herzlich willkommen zum Magazinteil der deutschsprachigen RSI-Sendung aus der Slowakei. Einen schönen Tag wünscht Ihnen von der Technik Eva Medelská und vom Mikrofon Jana Hrbeková. Heute hören Sie bei uns Wirtschaft, Konkurrenzfähigkeit in der Zeit des Wandels in Bratislava besprochen. Aus der Geschichte des öffentlichen Stadtverkehrs in Bratislava. Wir wünschen Ihnen angenehmes Zuhören.
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3: Wirtschaftsexperten, Unternehmer, Manager, Rechtsberater, Industrie- und Handelsleute aus Österreich, der Slowakei, Tschechien, Ungarn, Kroatien, Bosnien und Herzegowina, Slowenien, Polen, der Ukraine und anderen europäischen Ländern haben sich vor kurzem in Bratislava versammelt, um über aktuelle Themen, Herausforderungen und Gelegenheiten in der Region Mittel-, Ost- und Südosteuropa zu diskutieren. Die überregionale Veranstaltung Austria Connect CESII 2026 wurde von der Organisation zur Förderung des Außenhandels Advantage Austria Bratislava in Zusammenarbeit mit anderen europäischen Niederlassungen organisiert. Über das Treffen, das diesmal unter dem Motto Konkurrenzfähigkeit in der Zeit des Wandels verlief, sprechen wir nun mit der österreichischen Wirtschaftsdelegierten in Bratislava, Bettina Treuer.
4: Austria Connect ist ein Veranstaltungsformat von Advantage Austria, wo wir in regelmäßigen Abständen österreichische Niederlassungen in bestimmten Regionen einladen, sich zu vernetzen und sich zu informieren zu bestimmten Themen.
5: Und heute waren das österreichische Firmen mit Standort in der Slowakei?
4: Ja, das waren zu einem großen Teil Firmen aus Österreich mit einem Standort in der Slowakei. Das waren aber auch Firmen, die direkt aus Österreich gekommen sind, ohne noch einen Standort hier oder in einem anderen Land Zentraleuropas zu haben. Da ist die Motivation, sich zu informieren über die Märkte und eine Einschätzung zu bekommen, sowohl von den Vortragenden als auch von den Firmen, die man beim Netzwerken trifft.
5: Also es geht um Austausch von Informationen, vielleicht guten Tipps oder Ideen.
4: Ganz genau. Das ist eigentlich die Idee hinter der Veranstaltung. Wir möchten einen branchenübergreifenden Erfahrungsaustausch ermöglichen. Und es ist einfach eine hervorragende Gelegenheit für Unternehmerinnen und Unternehmer, sich zu vernetzen. Ganz wichtig ist ja, wenn man in einen neuen Markt kommt, ein starkes Netzwerk zu finden. Und dafür stehen wir. Wir möchten Firmen aus Österreich in all den Märkten Mittel-, Ost- und Südosteuropa Kontakte geben und ihnen ein Netzwerk bieten, das ihnen schnell hilft, Orientierung zu finden.
5: aber es geht nicht nur um Kontakte und Austausch von Informationen, sondern wurde auch ein konkretes Thema heute besprochen?
4: Es wurden viele konkrete Themen heute besprochen. Nach einer Keynote-Speech von Professor Gabriel Felbermayr, er ist Direktor des Österreichischen Wirtschaftsforschungsinstituts, WIFO. Er ist seit einiger Zeit, also erst in jüngster Zeit auch Mitglied des Beirats des deutschen Wirtschaftsministeriums, in der er die Entwicklungen in Mittel-, Ost- und Südosteuropa beleuchtet hat. Haben wir danach vertiefend darüber gesprochen, wie sich die Länder der Region entwickeln, wo liegt ihr Wachstumspotenzial, wo liegen ihre Risiken, wo liegen die Chancen. In weiteren Panels haben wir uns dann Fragen zugewandt, wie zum Beispiel der Zukunft der Arbeit. Wie verändert sich aus Arbeitgeberseite der Arbeitsmarkt? Was brauchen Arbeitnehmer, damit sie zufrieden sind, damit sie im Unternehmen bleiben, damit sie motiviert arbeiten? Wir haben Themen besprochen wie Automotive-Industrie, wo wir natürlich durch den Schwerpunkt, vor allem in der Slowakei, aber auch in Ungarn, wissen, es gibt eine große Unsicherheit und es gibt viele Herausforderungen, die Unternehmen da haben und nicht nur die Unternehmen, die Automobile herstellen, sondern auch die in den Lieferketten tätig sind. Wir haben in einem eigenen Panel erfolgreiche Unternehmen eingeladen, über ihre Erfolgsgeschichte zu erzählen. Das waren Unternehmen aus unterschiedlichen Ländern, nicht nur aus Österreich, aus der Slowakei, aus Ungarn, aus Kroatien. Und das war sehr interessant zu sehen, wie sie es schaffen, mit Innovationen und mit sehr viel Gefühl für den Markt über die Grenzen hinaus erfolgreich zu sein.
3: Das Thema einer der Paneldiskussionen war Konkurrenzfähigkeit im Wandel. Wie kann man in der heutigen Zeit in der Region Mittel- und Osteuropa wettbewerbsfähig sein? Darüber hat unter anderem der Country Manager für die Slowakei und Polen von der Logistikfirma Gebrüder Weiß, René Stranz, gesprochen.
6: Grundsätzlich war mein Thema die Wettbewerbsfähigkeit auch in Zukunft sicherzustellen. Und der Schwerpunkt liegt eben darauf, dass wir diese Wettbewerbsfähigkeit speziell auch quasi für die Firmen in Österreich und Deutschland, wo zurzeit der Druck ziemlich hoch ist und auch dementsprechend die Insolvenzen von Tag zu Tag steigen, dass wir diese Wettbewerbsfähigkeit wieder erlangen. Und meines Erachtens quasi spielt das sehr zusammen auch quasi mit Zentral- und Südosteuropa, wo derzeit eigentlich das Wirtschaftswachstum sehr extrem hoch ist, eine gewisse Dynamik vorherrschend ist, eine Geschwindigkeit auch da ist und auch sehr viele Innovationen von dieser Region kommen. Und ich glaube, es wird halt unbedingt notwendig sein, dass man einfach halt diese Dynamik von diesen Märkten irgendwo quasi aufnimmt und im Positiven dann auch im Westen von Europa auch dementsprechend etabliert.
5: Und Ihre Firma hat Niederlassung auch in der Slowakei oder vielleicht auch anderen Ländern Mittel- und Osteuropas?
6: Wir sind grundsätzlich, also unsere Firma ist Gebrüder Weiß aus Österreich. Wir haben schon eine sehr lange Geschichte, also uns gibt es schon über 500 Jahre. Wir sind damit auch die älteste Logistikfirma der Welt. Wir sind grundsätzlich auch schon mit dem Fall des Eisernen Vorhangs gleich mit Investitionen nach Osteuropa gegangen. Das heißt, wir haben zugekauft Flächen in der Slowakei, Tschechien, also Ungarn, haben dort unsere Lagerhäuser etabliert, Netzwerke gut aufgebaut über die letzten 25 bis 30 Jahre und sind auch sehr stark jetzt da, was Südosteuropa betrifft. Also wir forcieren dieses Wachstum, wir sehen auch grundsätzlich dieses Positive, was aus diesen Märkten kommt und wir wollen einfach diese Dynamik auch selber mitnehmen, um das Wachstum weiter halt zu pushen global. Das heißt, wir sind natürlich auch in Amerika, Übersee, in Asien tätig, aber grundsätzlich die großen Entwicklungen haben wir in den letzten Jahren hier in Zentral- und Südosteuropa getan.
5: Wenn Sie sind tätig in mehreren Ländern, können Sie vielleicht vergleichen Slowakei und andere Länder, wo sind Sie tätig? Die Bedingungen für Unternehmen oder diese Gelegenheiten oder Herausforderungen in einzelnen Ländern?
6: Ja, ich meine grundsätzlich, man muss sagen, jedes Land tickt ein wenig anders. Von den Vorteilen, also auch von den Nachteilen. Ich bin jetzt mittlerweile schon 10 Jahre für die Organisation hier in der Slowakei zuständig. Und ich muss sagen, es überwiegt das Positive. Natürlich gibt es immer wieder Dinge, über die was man jammern kann, meckern kann, aber grundsätzlich überwiegt das Positive. Und ich glaube, die Slowakei hat auch selber gezeigt, von der Entwicklung her und auch von der Stabilität her, war auch hier quasi ein großes Wachstum zu verzeichnen über die letzten Jahre. Und die Themen, die was jetzt da zurzeit brisant sind, ja, ob es jetzt da volatile Energiepreise sind, ja, oder auch politische Entwicklungen, ich glaube, die Themen werden gerade in allen anderen Ländern auch so diskutiert wie auch hier. Und auch die Meinungen gehen auch wie in den anderen Ländern auch hier sehr auseinander. Von dem her glaube ich, wir sollten uns mehr quasi auf das Positive fokussieren, schauen, was hier alles noch möglich ist und auch sehen quasi, was hier alles schon entstanden ist. Und das ist sehr viel und sehr Positives.
5: Hoffentlich auch die heutige Veranstaltung bringt irgendwelche positive Punkte.
6: Ja, natürlich. Also die heutige Veranstaltung, glaube ich, zielt auch darauf ab, dass man nochmal darauf hinweist, wie stark eigentlich dieser Markt in Zentral- und Südosteuropa ist. Es sind im Endeffekt jetzt da keine Billiglohnländer mehr, so wie es halt früher war. Weil früher hat man gesagt, man geht in die Slowakei, weil es halt billiger als in Österreich. Das hat sich geändert über die letzten Jahre. Da ist sehr viel passiert. Es sind etablierte Wirtschaftsmärkte. Und deswegen glaube ich nicht mehr, dass man auch diese Länder dann so behandeln sollte. Da sollte man auf Augenhöhe, sage ich mal, Innovationen, Entwicklungen diskutieren und dementsprechend auch so quasi das Gegenüber auch wahrnehmen. Und das wird im Endeffekt das Wichtige sein für die Zukunft, dass das so eben auch passiert, weil dann, glaube ich, profitiert dann jeder davon.
3: Die Regionalleiterin sowie Prokuristin bei DM Drogeriemarkt Slowakei Susanna Winklerová hält für einen wichtigen Phänomen bei der Bekämpfung von aktuellen Problemen die Anwendung der künstlichen Intelligenz bei den einzelnen Prozessen in der Firma.
7: Wir stehen ständig in einer Wettbewerbsposition zu anderen Unternehmen, aber gleichzeitig verbindet uns mit anderen Unternehmen das gleiche Umfeld, wo wir uns befinden. Also wir kämpfen alle mit fast gleichen Problemen. Einerseits ist es die Marktsituation, also die Regulierungen unterschiedliche, dann die Preiserhöhung und die Mitarbeitersituation in der Slowakei. Also das verbindet uns alle, da kämpfen wir teilweise, aber verbinden auch die Kräfte. Also ich bin heute da gekommen, um wirklich neue Inspiration zu bekommen und zu sehen und zu hören und gleichzeitig vielleicht sich auch beteiligen damit, wie wir mit verschiedenen Dingen umgehen. Und da kann ich vielleicht mit den Kollegen aus anderen Unternehmen und Branchen viel darüber sprechen.
5: Haben Sie vielleicht schon eine Inspiration gefunden oder eine Ansicht gehört, die Sie inspiriert hat?
7: Ja, sicher. Also diese KI-unterstützte Dienste, also das ist auf jeden Fall interessant. Ich freue mich jetzt auf den nächsten Panel über Automotive, weil die Automotive ist sehr KI-bezogenes Umfeld oder Branche. Und ja, wir haben alle gehört über diese Black Fabric in China. Also ich bin sehr neugierig, was die jetzt erzählen, wie die in diesem Konkurrenzumfeld mit den chinesischen Fabriken und Unternehmen stehen. Also das interessiert mich schon sehr.
3: Besprochen wurde im Rahmen der Diskussionspanels auch die Weiterbildung.
7: Mich hat interessiert, wie die anderen Unternehmen mit Weiterbildung umgehen. Also wir zum Beispiel konzentrieren uns bei der Weiterbildung auf die folgende Kompetenzen. Das eine ist in jedem Fall die Kundenorientierung. Dann ist es die Kompetenz, Dialog zu führen, also diese Kommunikationsfähigkeiten. Dann ist es die Resilienzkompetenz und Umgang mit neuen Sachen. Und dann ist es Entscheidungen zu treffen, auch in Unsicherheit. Also das sind die Kompetenzen, die die Mitarbeiter für die Zukunft unbedingt brauchen. Und darauf orientieren wir uns auch.
5: Was halten Sie für das größte Risiko in der heutigen Zeit der Unsicherheit, kann man sagen?
7: Das größte Risiko könnte sein, dass die Leute diesen Wandel nicht schaffen werden, psychisch. Und dass wir das als Gesellschaft auch ethisch nicht gut erreichen und gut schaffen. Weil diese KI verändert alles eigentlich, auch im Arbeitsumfeld. Und wir schaffen es vielleicht nicht richtig und wirklich, sich daran anzupassen.
3: In dieser Situation würde Frau Winklerová als Leiterin des Ressorts Mitarbeiter empfehlen, den Mitarbeitern in den Firmen mehr psychische Sicherheit anzubieten, indem für sie ein sicheres Arbeitsumfeld geschaffen wird, also gute Arbeitsbedingungen, gute Weiterbildungsmöglichkeiten und gute Führungsqualität. Daran knüpfte auch das Thema der nächsten Podiumsdiskussion an, nämlich die Zukunft der Arbeit. Der Geschäftsführer in der international tätigen Delta Group, Wolfgang Gomernik, sieht die Zukunft der Arbeit in der Mitarbeit und der Unterstützung von neuen jungen Arbeitskräften.
8: Ich habe das Panel auch dafür genutzt, zu sagen, was ist die Zukunft der Zusammenarbeit, des Zusammenarbeitens, Zusammenwirkens. Und hier geht es einerseits um Leadership, also das, was, wenn man möchte, die Chefs auch vorleben, tun, aber auch nicht tun. Und andererseits darum, was die jungen Menschen bereit sind einzubringen ins Unternehmen. Und hier geht es ja darum, dass die Menschen mit ganz neuen Erwartungen, Wünschen auch ans Unternehmen herankommen. Ja, und das Unternehmen hat die Aufgabe, einen fruchtbaren Boden zu schaffen, um diesen Menschen auch Zukunftspotenziale zu eröffnen. Und wenn das zusammenspielt, dann ist es für das Unternehmen ein langfristiger und nachhaltiger Gewinn.
5: Es wurde erwähnt auch Problem des Generationenwandels in den Unternehmen.
8: Ich glaube, den gab es immer. Es gab immer einen Generationswandel, genauso wie es immer einen industriellen Fortschritt gab. Und jede dieser Wandel haben enorme Chancen. Es geht nicht um Probleme, sondern es geht darum, daraus eine Chance zu machen. Und wir als Europa müssen uns darum bemühen, mehr in Chancen zu denken und nicht in Problemen.
5: Dann wollte ich eben fragen, welche neue Chancen sehen Sie für die Zukunft, um die Firma besseres Umfeld für Ihre Mitarbeiter zu machen?
8: Absolut. Ich glaube, dass wir als Europa die Chance haben, hier gemeinsam wirklich viel mehr zu erreichen. Wir haben die Historie, wir haben die Kultur, wir haben die Industrie, wir haben die jungen Menschen, wir sind Millionen von jungen Europäerinnen und Europäern. Und wenn wir es jetzt auch noch geschickt verstehen, die künstliche Intelligenz in das zu integrieren, dann sind wir unschlagbar.
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3: Und in unserem nächsten Beitrag machen wir einen kurzen Ausflug in die Geschichte des öffentlichen Stadtverkehrs in Bratislava, liebe Zuhörer. Das Verkehrsunternehmen DPB Bratislava feierte an diesem Wochenende einen Geburtstag. Am 10. Mai sind 99 Jahre vergangen, seit der erste Bus des öffentlichen Stadtverkehrs in Bratislava fuhr. Andere Verkehrsmittel transportierten die Passagiere in den Straßen der slowakischen Hauptstadt jedoch schon früher. Der Grundstein für das heutige System des Stadtverkehrs wurde im 18. Jahrhundert gelegt. Lassen Sie sich nun in diese Zeit von dem Mitarbeiter des Verkehrsunternehmens Bratislava, Peter Pankrác, begleiten.
9: Der öffentliche Stadtverkehr in Bratislava startete am 27. August 1895 mit der ersten Straßenbahnlinie. Schrittweise hat das Netz der Straßenbahnstrecken die Außengrenzen der Stadt erreicht, wo sie bei den Gleisen der Eisenbahn endeten. Damals war es technisch nicht möglich, die Schienen der Eisenbahn und die der Straßenbahn zu überkreuzen. Deswegen wurde eine andere Lösung dafür gesucht, wie man den Transport der Menschen in die Randteile der Stadt sichern konnte. Und diese Lösung war die Einführung des Busverkehrs.
3: Der Busverkehr verzeichnete in den 1930er Jahren eine massive Entwicklung. Bis zu diesem Zeitpunkt wurden kleinere Busse für 8 bis 10 Fahrgäste benutzt. Es wurde jedoch immer mehr nötig, die Anzahl der Sitzplätze zu erweitern. 1926 entschied sich daher die elektrische Anteilscheingesellschaft von Bratislava, BEUS, der Vorgänger des heutigen Verkehrsunternehmens Bratislava, neue Busse zu kaufen.
9: Einen Teil der Fahrzeuge haben sie von der Firma Praga bestellt, einen anderen Teil von der Firma Skoda. So wollte man testen, welche Fahrzeuge sich besser im Stadtverkehr beweisen. Anfang 1926 wurden sie auf der ersten Strecke durch die Altstadt getestet. Diese erste Linie M wurde am 10. Mai feierlich eröffnet.
3: Der Bus war jedoch nicht das zweite Verkehrsmittel im öffentlichen Stadtverkehr in Bratislava. Noch vor der Einführung des Busverkehrs rollten auch Trolleybusse durch die Stadt, erklärt Peter Pankrác.
9: Der Trolleybusverkehr wurde am 31. Juli 1909 aufgenommen. Am Anfang handelte es sich mehr oder weniger um eine Ausflugslinie von den Paludjai-Kellern beim heutigen Hauptbahnhof bis zum Erholungsareal Železná Studnička. Dort war in dieser Zeit ein riesiger Kurort, der bis damals etwas problematisch erreichbar war. Um die Kurgäste besser dorthin transportieren zu können, wurde der Trolleybusverkehr eingeführt.
3: Infolge der mit dem Ersten Weltkrieg verbundenen Umstände wurde jedoch der Trolleybusverkehr in der Stadt für eine Zeit unterbrochen.
9: Der Mangel an Arbeitskräften während des Krieges und die große Abnutzung der Fahrzeuge hatten zur Folge, dass der Betrieb der Trolleybusse 1915 eingestellt wurde. Die Trolleybusse sind erst im Laufe des Zweiten Weltkriegs in den öffentlichen Verkehr zurückgekehrt, im Jahre 1941.
3: Das Verkehrsunternehmen Bratislava war am Anfang in Privatbesitz mit ausländischer Beteiligung. Im Jahr 1898 entstand die Anteilscheingesellschaft PVVV, also Pożoni Vilamosági Resven Társaság, die die Verwaltung über die städtische Eisenbahn von Bratislava übernahm. Nach dem Beitritt der Schweizer Firma Ewag Holding im Jahr 1922 wurde die Firma auf elektrische Anteilscheingesellschaft von Bratislava, BEUS, umbenannt.
9: Eine Beteiligung an dem Unternehmen hatte auch die Budapester Firma Ganz, die Schienenfahrzeuge hergestellt hat. Später hat die Stadt der Firma Ganz ihren Anteil abgekauft. Auch nach der Entstehung der Tschechoslowakischen Republik im Jahr 1918 war das Unternehmen eine private Firma mit Schweizer Kapital. Dies änderte erst die staatliche Enteignung des Privatkapitals im Jahr 1947. Damals ist aus der bisherigen BEUS oder später der Bratislava Stadteisenbahn das Verkehrsunternehmen Bratislava entstanden.
3: Die allerersten Busse, die in Bratislava verkehrten, waren noch aus Holz. Von diesem Typ von Bussen blieb leider bis heute kein Exemplar erhalten. Man kann sie nur noch auf Fotos sehen. Peter Pankrác kann so einen Wagen jedoch ganz genau beschreiben.
9: Die Busse hatten eine Holzkarosserie, die auf einem Stahlrahmen befestigt war. Der Rahmen hatte Federn, die die Erschütterung in der Karosserie abgemildert haben. Die Holzkarosserie war mit Glasfenstern versehen und mit Türen, die nie geschlossen wurden. So konnten die Menschen ein- oder aussteigen, wenn der Bus etwas langsamer fuhr. Diese Fahrzeuge hatten den Motor außerhalb der Karosserie, ebenso wie der spätere Typ Prager R&D. Erst später wurde der Motor direkt im Wagen platziert. Zuerst neben den Fahrer auf der rechten Seite in den Bussen Skoda 706 RO und Skoda 706 RTO. Und dann wurde der Motor unter den Boden platziert, um den Lärm im Bus zu minimalisieren. Zuerst in der Mitte des Wagens und dann am Ende, wo er bis heute ist.
3: Aber nicht nur die Busse, sondern auch die Straßenbahnwagen waren in den Anfängen des Stadtverkehrs offen und deshalb ganzjährig gelüftet.
9: Alle hölzernen Straßenbahnen waren geöffnet, nur die späteren Vierachsenstraßenbahnen, ähnliche wie wir sie heute haben, waren geschlossen. Eine einzige Ausnahme in Bratislava stellte die alte Brücke dar. Auf dieser Strecke wurden die Türen auf den Straßenbahnen geschlossen, da die Konstruktion der Brücke sehr nahe am Rand des Fahrzeugs war und ganz oft Passagiere verletzt wurden.
3: Mit der Entwicklung des Stadtverkehrs in Bratislava wuchs auch die Anzahl der Fahrzeuge. Am Anfang des Busbetriebes verkehrten in der Stadt zuerst 10 Busse. Ihre Anzahl nahm bis zum Zweiten Weltkrieg aber stetig zu. Dann kam es jedoch zu einer Wende.
9: Nach dem Durchzug der Front im Jahr 1945 wurden die Fahrzeuge durch die deutsche Armee massenhaft wortwörtlich gestohlen. Der Busverkehr war also ganz dezimiert. Erst 1946 ist es gelungen, ihn wieder aufzunehmen. Damals wurden neue Busse des Typs Prager gekauft. In den späteren Jahren ist es zu einem Aufschwung des Busverkehrs gekommen. Damals wurden große Busse der Firma Skoda eingekauft, beispielsweise der Typ Skoda 706 RO. In den 1960er und 70er Jahren ist die Anzahl der Reisenden rasch gestiegen. So wurden große Gelenkfahrzeuge eingesetzt, zuerst solche tschechoslowakischer Herstellung, später ungarische Icarus des Typs 280, die dann 35 Jahre in Bratislava gefahren sind.
3: Liebe Hörer, das war alles von uns für heute aus der Slowakei. Wir danken Ihnen fürs Zuhören und freuen uns auf das nächste Treffen auf den Wellen von Radio Slowakei International. Aus dem Studio verabschieden sich Tonmeisterin Eva Medelska und Redakteurin Jana Hrbeková und wünschen eine erfolgreiche Woche. Do počutia, auf Wiederhören.
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1: Guten Tag, bei den Nachrichten grüße ich heute Jana Hrbeková.
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1: Treffen der Staatsoberhäupter des Austerlitz-Formats in der Slowakei. Georgischer Parlamentspräsident Papuaschwili zu Besuch in Bratislava. Grund- und Sekundärschüler erhalten Lizenz für ChatGPT. Am heutigen Dienstag treffen sich in Bratislava die Staatsoberhäupter des Austerlitz-Formats. Der slowakische Präsident Peter Pellegrini empfängt seinen tschechischen Amtskollegen Peter Pavel und den österreichischen Staatschef Alexander van der Bellen. Das Gipfeltreffen begann in Bratislava am Dienstagvormittag mit einer Begrüßungszeremonie auf der Burg Devin und einer Kranzniederlegung am Denkmal Tor der Freiheit. Der erste Teil des Arbeitsprogramms der Präsidenten startete anschließend auf einem Schiff auf der Donau. Themen der Diskussion waren außenpolitische Fragen und die Notwendigkeit eines koordinierten Vorgehens angesichts der Herausforderungen, denen sich die internationale Gemeinschaft derzeit gegenüber sieht. Die Staatschefs widmeten sich zudem Fragen der Energiesicherheit in der Region, der Stärkung der Widerstandsfähigkeit gegenüber Krisensituationen, den Möglichkeiten zur Stärkung der grenzüberschreitenden Zusammenarbeit sowie der Entwicklung der Infrastruktur. Teil des S3-Gipfels ist auch die Präsentation innovativer Schülerprojekte. Der österreichische Bundespräsident Alexander van der Bellen war bereits am Montag in Bratislava zu Gast. Mehr dazu im Tagesthema. Der slowakische Nationalratspräsident Richard Raschi und der georgische Parlamentspräsident Shalva Papuaschwili sind sich einig, dass der parlamentarische Dialog zwischen beiden Ländern von großer Bedeutung ist. Dies teilten sie am Montag nach einem gemeinsamen Treffen auf der Burg Bratislava im Rahmen des offiziellen Besuchs des georgischen Parlamentspräsidenten in Bratislava mit. Es handelte sich um den ersten Besuch dieser Art überhaupt, bei dem unter anderem die europäische Integration Georgiens erörtert wurde. Raschi sagte bei diesem Treffen: "Wir sind hier zusammengekommen, um die parlamentarische Diplomatie und die Beziehungen zwischen unseren Ländern zu fördern." An den Gesprächen nahmen auch Vertreter der Ausschüsse teil. Das wird für weitere konkrete Gespräche, Verhandlungen und vor allem für die Lösung von Problemen, mit denen beide Parlamente konfrontiert sind, wichtig sein. Zugleich erklärte er, dass die Slowakei weiterhin die Souveränität und territoriale Integrität Georgiens innerhalb der international anerkannten Grenzen unterstützen und dem Land bei allen Fragen helfen wird, die auf Georgiens Weg in die EU für notwendig betrachtet werden. Lehrer an Grund- und Mittelschulen erhalten Lizenzen für die Nutzung des Sprachmodells ChatGPT von OpenAI. Über die Zusammenarbeit mit dem amerikanischen Technologieunternehmen informierte Bildungsminister Tomáš Drucker auf einer Pressekonferenz am heutigen Dienstag. Der Einsatz künstlicher Intelligenz im Bildungswesen wird laut dem Minister für Lehre freiwillig sein. Das Modell werde, wie er sagte, nicht mit Daten aus slowakischen Schulen trainiert. Die Nachrichten entstanden Meldungen der slowakischen Presseagentur TASR.
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1: Die Slowakei und Österreich sind nicht nur geografisch, sondern auch politisch und vor allem menschlich nahe Partner. Dies erklärte der slowakische Staatspräsident Peter Pellegrini nach dem Besuch des österreichischen Staatsoberhaupts Alexander van der Bellen am Montag im Präsidentenpalais in Bratislava. Beide deklarierten, dass sich die Beziehungen der Länder auf einem ausgezeichneten Niveau bewegen und weiter vertieft werden sollen. Die Präsidenten sprachen über die bilaterale wie auch die regionale Zusammenarbeit, aber auch über aktuelle globale Fragen und ihre Auswirkungen. So erörterten Pellegrini und van der Bellen etwa die aktuelle Situation in der Europäischen Union und ihre Ansichten zu ihrem künftigen Kurs. Bezüglich einer tieferen Integration der Mitgliedstaaten übermittelte der slowakische Präsident seinem österreichischen Amtskollegen, dass die Slowakei bei diesem Thema zurückhaltend bleibt, insbesondere im Falle einer gemeinsamen Außen- oder Verteidigungspolitik. Im Zusammenhang mit den Kriegskonflikten weltweit waren sich beide Staatsoberhäupter einig, dass eine Suche friedlicher Lösungen und die Einhaltung des internationalen Rechts notwendig seien. Im Fokus der bilateralen Beziehungen stehen laut Pellegrini die Modernisierung der Verkehrsinfrastruktur zwischen den Ländern sowie die grenzüberschreitende Zusammenarbeit. Zudem hob er auch den beiderseitig vorteilhaften Handel hervor. Zu den gemeinsamen Prioritäten zählen ihm zufolge die Energiesicherheit und die Wettbewerbsfähigkeit der Industrie beider Staaten mit Fokus auf dem Automobilsektor. Bundespräsident van der Bellen bezeichnete die Beziehungen der Länder als ausgezeichnet und sehr freundschaftlich. Wie er erklärte, seien die Aktivität und die gegenseitigen Besuche auf allen Ebenen sehr intensiv und aus diesen guten Beziehungen können sehr gute Programme für die Menschen und ihr tägliches Leben hervorgehen. Zur Vertiefung der regionalen Zusammenarbeit soll auch ein Gipfeltreffen der Staatspräsidenten des Austerlitz-Formats am heutigen Dienstag beitragen, zu dem neben van der Bellen und Pellegrini auch das tschechische Staatsoberhaupt Peter Pavel anreist. Der österreichische Bundespräsident bemerkte in diesem Zusammenhang, dass starke bilaterale Beziehungen sowie die regionale Kooperation der Grundstein einer effizienten Zusammenarbeit auf europäischer Ebene sei. Nach dem Treffen mit Pellegrini sprach van der Bellen am Montag auch mit Parlamentspräsident Richard Raschi und Ministerpräsident Robert Fico. In einer Pressemeldung hob die slowakische Regierungskanzlei hervor, dass Österreich ein wichtiger Exportpartner und gleichzeitig der drittgrößte ausländische Investor für die Slowakei ist. Die österreichischen Investitionen überstiegen hierzulande bislang 7,5 Milliarden Euro, wobei österreichische Unternehmen über 48.000 Arbeitsplätze geschaffen haben.
2: Liebe Hörerinnen und Hörer, herzlich willkommen zum Magazinteil der Sendung von Radio Slowakei International. Heute berichten wir über eine silberne Gedenkmünze, auf der die angesehene Ärztin Eva Siracka abgebildet ist. Anschließend hören Sie den Trainer Michal Gasparik, der die Fußballer von Górnik Zabrze zum Triumph im polnischen Pokal geführt hat. Und zum Abschluss der Sendung stellen wir Ihnen in einem Archivbeitrag den Fotografen Juri Deutsch vor, der heute seinen 80. Geburtstag feiert. Eva Medelska am Mischpult und Marika Antaschowa am Mikrofon wünschen Ihnen angenehmes Zuhören.
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2: Diese Münze ist nicht nur ein Sammlerstück, sondern auch eine schöne Erinnerung an das Vermächtnis einer Frau, die ihr Leben der Hilfe für andere geweiht hat. Dies erklärte die Liga gegen Krebs vor ein paar Tagen zu einer silbernen Gedenkmünze, die zum 100. Geburtstag ihrer Gründerin, der Ärztin Eva Siracka, herausgegeben wurde. Wie die Nationalbank der Slowakei mitteilte, ist auf der Vorderseite der Prägung eine offene Hand abgebildet, durch die eine Hand mit einer gelben Narzisse hindurchragt. Die Komposition wird durch eine schematische Darstellung von Röntgenstrahlen ergänzt. Die Rückseite zeigt ein Porträt von Eva Siracka sowie den Nennwert von 10 Euro. Der Entwurf geht auf Martin Sabo zurück. Umgesetzt wurde er von der Münze Kremnica, die Geldstücke auch für Bulgarien, Nicaragua, Guatemala oder Kolumbien prägt. Die neue Gedenkmünze hat mehrere Besonderheiten, sagt der stellvertretende Geschäftsführer der Münze Kremnica, Luboš Kupec.
3: Zum einen handelt es sich um die erste silberne Sammlermünze, die in diesem Jahr herausgegeben wurde. Zum anderen ist sie bemerkenswert, weil die Münze Kremnica für ihre Herstellung erstmals neue innovative Technologien eingesetzt hat. Sie stellte die Werkzeuge für diese Münze nicht mit der klassischen Technologie her, also in vier Schritten, Reduktion, Punze, Matrize und Prägestempel, ausgehend von einem Gipsmodell. Diesmal hat sie das Relief der Münze direkt vom Gipsmodell mittels Lasergravur in den Prägestempel übertragen, dank eines Geräts, das wir angeschafft haben, um mit der Konkurrenz Schritt zu halten.
2: Eine weitere technologische Innovation betrifft die Prägeformen. Diese wurden bisher verchromt, damit sie hart genug sind, um möglichst viele Münzen zu prägen.
3: Die Verchromung, die auf dem Rückzug ist und mehr oder weniger als unerwünschte bzw. verbotene Technologie gilt, haben wir durch die sogenannte PVD-Beschichtung ersetzt. Die Schicht, die auf den Stempeln aufgebracht wird, ist um ein Vielfaches härter als die Chromschicht, wodurch die Lebensdauer der Prägestempel deutlich höher ist. Uns ist das zwar noch nicht gelungen, da der Einsatz neuer Technologien in der Regel auch mit einigen kleineren Problemen verbunden ist, aber ich bin zuversichtlich. Wenn wir diese Technologie weiter verfeinern, wird die Lebensdauer der Stempel in Zukunft deutlich höher sein.
2: Die Sammlermünze wurde in einer Auflage von 3.300 Stück in normaler Prägung und 6.700 Stück in Proof Sachversion herausgegeben. Die Anzahl der Ausschussstücke war diesmal höher als üblich, räumt Luboš-Kupec ein.
3: Die übliche Anzahl an Ausschussmünzen, die bei einer solchen Prägung anfallen, liegt bei etwa 1500. Die Zahl beginnt in der Regel mit einer 1. In diesem Fall begann sie mit einer 3. Ich denke, es waren mehr als 3170. Das hängt vor allem damit zusammen, dass die Münze farbig ist. Da wir keine Vorgaben zur Färbung von der Nationalbank hatten und unsere Technologie nicht ganz ideal ist, mussten wir ein wenig nicht improvisieren. So sind beim Färben relativ viele Ausschussstücke entstanden. Die Qualitätsanforderungen sind sehr hoch und jedes Stück mit einem Fehler, sogar mit einem kleinen und mit dem bloßen Auge kaum sichtbaren, wird bei unserer Kontrolle aussortiert. Was passiert dann mit den mangelhaften Prägungen? Wenn sie gefärbt sind, lösen wir die Farbe in Aceton auf. Nach Abschluss der Produktion überwachen stets Vertreter der Bank die Entwertung der Münzen. Sind diese zerstört, schmelzen wir sie ein und verwenden sie erneut.
2: Die neue Sammlermünze ist ein Symbol für Menschlichkeit, Hilfsbereitschaft und Hoffnung, die Eva Siracka im Laufe ihres Lebens verbreitet hat, teilte die Liga gegen Krebs mit. Eva Siracka wurde am 1. Mai 1926 geboren und verstarb am 21. Februar 2023. Nach ihrem Abschluss an der Medizinischen Fakultät der Comenius-Universität in Bratislava arbeitete sie am Onkologischen Institut St. Elisabeth, später am Institut für experimentelle Onkologie der Slowakischen Akademie der Wissenschaften. Sie widmete sich sowohl der klinischen als auch der wissenschaftlichen Forschung und gehörte zu den Pionierinnen der onkologischen Radiologie und Radiobiologie in der Slowakei. Im Jahr 1990 gründete sie die Liga gegen Krebs. Dort arbeitete sie viele Jahre lang mit der Geschäftsführerin der Liga, Eva Kovačová, zusammen.
4: Sie hat mich große Diplomatie gelehrt. Sie war überzeugt, wenn man etwas erreichen will, geht das auch auf anständige Weise. Einen ihrer Sätze werde ich ganz bestimmt nie vergessen, und zwar: Dummheit ist manchmal schlimmer als Krebs. Wir haben Erfahrungen damit. Und ich erinnere mich auch gern an eine der heiteren Begebenheiten. Jedes Jahr hat das ganze Team gemeinsam Weihnachten gefeiert. Wir kochten Sauerkrautsuppe, jeder brachte etwas mit. Und einmal hat sie uns regelrecht dazu angestiftet, ihr Lieblingslied über die gelben Rosen aus Texas zu singen oder es zumindest zu versuchen. Das waren wirklich sehr schöne Momente.

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1: Natürlich haben wir auch schwierige Zeiten erlebt, in denen wir uns mit Dummheit auseinandersetzen mussten. Aber es gab auch viele Augenblicke, in denen wir jede Menge von ihr lernen konnten. Dabei denke ich nicht allein an die genialen Rezepte, die sie uns weitergab, an ihre Ratschläge zur Gartenpflege oder an ihren Tipp, sich jeden Morgen ein wenig Zeit für Bewegung zu nehmen. Kurz gesagt, sie war nicht nur eine Persönlichkeit, sondern vor allem ein Mensch mit einem großen Herzen.
2: Die Enkelin von Eva Siracka bewunderte an ihrer Oma, wie sie alle Aktivitäten unter einen Hut bringen konnte. Forschung betreiben, die Liga gegen Krebs ins Leben zu rufen und sich gleichzeitig um die Familie, den Hund sowie um den Garten zu kümmern. Das ist wirklich bewundernswert, sagt Saskia Siracka.
3: Meine Oma war ein sehr interessanter Mensch und hatte einen wunderbaren Sinn für Humor. Ich erinnere mich da an eine besonders lustige Begebenheit. Sie wollte mir unglaublich viel beibringen, sei es Englisch oder Ordnungsliebe. Immer wenn ich schlafen ging, sagte sie mir, ich solle mich nicht wie eine Schlange ausziehen. Ich streifte mir nämlich die Sachen einfach über die Beine ab und ließ sie irgendwo fallen. Sie wollte, dass ich mich ordentlich ausziehe und die Kleidung auf einen Stuhl lege. Trotzdem habe ich mich nicht immer daran gehalten. Und eines Morgens fand ich meine Kleidung im Garten vor dem Haus, denn sie hatte sie aus dem Fenster geworfen. Sie sagte, das hätte ich nun davon, dass ich mich wie eine Schlange ausziehe und ich solle die Sachen holen. Seitdem habe ich das nie wieder gemacht. Ich hatte wirklich keine Lust, morgens im Schlafanzug rauszugehen und alles einzusammeln.
2: Saskia Siracka hat noch heute vor Augen, wie Menschen ihre Großmutter in der Öffentlichkeit ansprachen, besonders diejenigen aus Krankenhäusern oder jene, denen sie geholfen hatte. Ihr sind mehrere gemeinsame Momente mit Eva Siracka in Erinnerung geblieben.
3: Sie war sehr unterhaltsam und äußerst fleißig. Ordnung war ihr besonders wichtig. Ich war fast jedes Wochenende bei ihr und verbrachte dort viel Zeit. Sie wollte mir Englisch beibringen, indem sie sich mit mir unterhalten hat. Wenn ich sie nicht verstand und ihr auf Slowakisch antwortete, tat sie so, als würde sie mich nicht verstehen. So war ich gezwungen, auf Englisch zu sagen, was ich wollte. Sonst bekam ich es eben nicht. Ich habe mich mit Fremdsprachen schwer getan. Wenn also meine Oma und ihr Mann etwas über mich sagen wollten oder ich etwas nicht erfahren sollte, unterhielten sie sich entweder auf Deutsch oder auf Englisch. Das war großartig, denn ich verstand wirklich kein Wort. Dabei hätte ich es wirklich gern gewusst. Kinder sind ja neugierig, aber ich verstand sie einfach nicht.

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1: In den folgenden Minuten schalten wir zum Sport. Noch zuvor hören Sie Betsy Uherczyk und Marcel Palonder im Lied «Posledná noc», die letzte Nacht.

0: Der slowakische Fußballtrainer Michal Gašparík knüpft im Ausland an seine Erfolge auf heimischem Boden an. Bereits in seiner ersten Saison in Polen feiert er einen großen Triumph. Anfang dieses Monats führte er die Fußballer von Górnik Zabrze zum Gewinn des polnischen Pokals, den sie zuletzt 1972 holten. Mit diesem Thema befasste sich die Redakteurin des slowakischen Rundfunks, Svetlana Baratová.
1: Tore. Punkte. Sekunden.
0: Trainer Michal Gašparík hat es mit seiner Mannschaft das fünfte Jahr in Folge ins Pokalfinale geschafft. In den vorangegangenen vier Saisons trainierte er den slowakischen Verein Spartak Trnava, den er zu drei Triumphen führte, 2022, 2023 und 2025. Dieses Jahr gewann er den polnischen Pokal mit Górnik Zabrze, bei dem er gemeinsam mit den slowakischen Assistenztrainern Tomasz Pristac und Marian Hodulik unter Vertrag steht. Für den polnischen Verein ist es der erste Pokalsieg seit 54 Jahren. Nachdem die Mannschaft im Finale in Warschau Rakow Częstochowa mit 2:0 besiegt hatte, brach eine große Euphorie aus. Michal Gašparík schildert.
2: Wir hatten im Stadion über 35.000 Menschen aus Zabrze. Fast alle hatten ihr ganzes Leben lang darauf gewartet, denn 54 Jahre sind eine lange Zeit. Das Schönste daran war meiner Meinung nach, dass diese Menschen sogar ein paar Tränen vergossen haben. Für mich als Trainer war es das schönste Gefühl, dass wir ihre Träume verwirklicht haben.
0: Der 44-jährige Trainer sicherte sich mit diesem Sieg einen festen Platz in der Vereinsgeschichte. Darüber hinaus schrieb man mit dem diesjährigen Triumph auch eine andere schöne Geschichte weiter.
2: Die größte Legende des Vereins, Stanislav Oshilisvo, der ehemalige Kapitän von Górnik, hat alle bisherigen Pokale gewonnen, wobei er den letzten im Alter von 35 Jahren über den Kopf hob. Auf diesen Moment hat er bis zu seinem 89. Lebensjahr gewartet. Nun haben wir ihm diesen Wunsch erfüllt.
0: Laut Gašparík wiegt der polnische Pokal etwa genauso viel wie der slowakische, doch ein Detail macht ihn praktisch.
2: Er ist genauso schwer, aber man kann daraus trinken, also ist es ein richtiger Becher.
0: Sowohl die Trophäe als auch die Siegprämien sind in Polen anders als in der Slowakei. Górnik erhielt für seinen Triumph umgerechnet knapp 1.200.000 Euro. Zum Vergleich, der Gewinner des slowakischen Slovnaft Cups, Žilina, bekam 50.000 Euro.
2: Es handelt sich nicht nur um den Bonus, die 5 Millionen Zł.

0: Gotti, sondern auch um die gesamte Organisation. Über 50.000 Zuschauer im Stadion beim Finale, wobei die Tickets innerhalb weniger Stunden ausverkauft waren. Auch die Zeremonie und die Medaille sind anders. Darin sehe ich ein ziemlich hohes organisatorisches Niveau, wenn ich es mit der Situation in der Slowakei vergleiche.
1: Michal Gašparík hatte einen solchen Erfolg nicht gleich in seiner ersten Saison in Polen erwartet. Auch in der Liga läuft es gut für seine Mannschaft. Górnik liegt auf dem 4. Platz.
0: Ich habe nie darüber nachgedacht, dass wir es schon in der ersten Saison schaffen könnten. Wir wollten uns einfach zu 100% auf unsere Arbeit konzentrieren, uns in Polen einen Namen zu machen. Und ich denke, dass uns das nach und nach gelingt.
1: Am heutigen Dienstag vor 80 Jahren wurde in der ostslowakischen Stadt Humenné der Fotograf Juri Deutsch geboren. Seine Eltern waren jüdischer Herkunft und flüchteten vor Deportationen in die Konzentrationslager zur Familie Kralik in den Westen des Landes. Juri Deutsch schloss eine Maschinenbauschule ab und schrieb sich 1968 für das Psychologiestudium an der Comenius-Universität ein. Dieses trat er aber nicht an, denn er kehrte von einer Reise nach England nicht zurück. Er erfuhr nämlich, dass die Besatzungstruppen in die Tschechoslowakei einmarschierten. Im Jahr 1969 wanderte er nach Kanada aus. Dort studierte er Fotografie und eröffnete sein Atelier. Juri Deutsch besuchte erst nach der Wende 1989 sein Geburtsland wieder. Die Redakteurin des slowakischen Rundfunks, Jana Batarakova, traf ihn bei Ausstellungen in Humenné und Košice. Im Jahr 2006 zum Beispiel stellte er unter dem Titel «My, čo sme prežili» – «Wir, die überlebt haben» – die Fotos von Holocaust-Überlebenden aus. Abgelichtet wurden auch Menschen, die andere vor Deportationen gerettet hatten. Über den Anlass für die Ausstellung sagte Juri Deutsch.
0: Bei der Beerdigung meines Vaters begegnete ich einer Dame, die es eilig hatte. Ich ging auf sie zu und fragte, wohin gehen Sie denn so eilig? Sie antwortete, ich will Menschen besuchen, die niemanden haben. Das machte mich neugierig. Ich fragte sie, darf ich mitkommen? So hat es angefangen. Sie brachte mich zu diesen Menschen und es wurde zu meiner Obsession. Ich konnte nicht mehr aufhören. Obwohl es nicht angenehm war, weil diese Menschen katastrophale Schicksale erlitten hatten, beschloss ich, es zu Ende zu bringen. Es hat Jahre gedauert. Ich kam immer wieder hierher, um meine Mutter zu besuchen, die damals noch lebte, und fotografierte zudem noch 5 bis 10 Menschen.
2: Jedine fotka ľudí farebná je pani, ktorej rodina zachránila mojich rodičov.
0: Auf dem einzigen Farbfoto eines Menschen ist die Frau zu sehen, deren Familie meine Eltern gerettet hatte. Ich habe diese Frau nicht gekannt, weil meine Eltern nicht darüber sprechen wollten. Sie hatten Kontakt mit ihr, ohne mir davon zu erzählen. Ich lernte sie erst 1990 kennen, als ich mir ein Auto lieh und zu meinen Eltern sagte, wir fahren dorthin, wo ihr euch versteckt hattet. Obwohl sie nicht mitmachen wollten, setzte ich sie ins Auto. Wir irrten ein wenig umher, aber fanden schließlich den Ort. Als wir uns dann mit der Frau trafen, erkannte sie mich sofort. Sie sagte, du musst der Sohnemann sein. Es war sehr bewegend. Ich hatte Tränen in den Augen und konnte ihr kaum sagen, ich bin gekommen, um mich bei Ihnen für mein Leben zu bedanken.
1: Im Jahr 2013 stellte Juri Deutsch in der Synagoge in Košice die Fotos von alten, zerstörten jüdischen Büchern unter dem Titel Last Folio aus, für die er mehrere Auszeichnungen erhielt. Wie er erklärte, handelte es sich dabei zumeist um Gebetbücher von Menschen jüdischer Herkunft, die meist in Konzentrationslagern umgekommen sind.
0: Wir haben die größte Anzahl von Büchern in einem winzigen Gebetsraum in Michalovce gefunden. Nachdem in der Stadt in den 1970er Jahren die Synagoge abgerissen wurde, luden ältere Herren die Bücher angeblich auf Schubkarren und brachten sie in den kleinen Gebetsraum, den sie anstelle der schönen Synagoge in der Hauptstraße bekommen haben. Das Interessanteste war, dass wir auf vielen Büchern den Stempel Tempel des Eigentümers fanden. Darauf standen sein Name, sein Beruf und der Ort, woher das Buch stammt. Das zeugt ein wenig von der Kultur in der Ostslowakei. Einige der Namen waren auf Ungarisch, einige auf Deutsch oder Ukrainisch. In den Bücherstapeln, die wir fanden, war ein Buch mit dem Stempel Jakub Deutsch, Michalotze, Schneider versehen. Persönlicher geht es nicht mehr, denn das war mein Großvater, den ich nie in meinem Leben gesehen habe. Dies ist die letzte Erinnerung an ihn.
1: Liebe Hörerinnen und Hörer, das war's schon für heute aus dem RSI-Studio in Bratislava. Eva Medelská am Mischpult und Marika Antaschová am Mikrofon danken Ihnen für Ihr Interesse und wünschen noch einen schönen Tag. Bis bald, auf Wiederhören.
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1: Guten Tag, bei den Nachrichten grüße ich heute Jana Hrbeková.
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1: Treffen der Staatsoberhäupter des Austerlitz-Formats in der Slowakei. Georgischer Parlamentspräsident Papuaschwili zu Besuch in Bratislava. Grund- und Sekundärschullehrer erhalten Lizenz für ChatGPT. Am heutigen Dienstag treffen sich in Bratislava die Staatsoberhäupter des Austerlitz-Formats. Der slowakische Präsident Peter Pellegrini empfängt seinen tschechischen Amtskollegen Peter Pavel und den österreichischen Staatschef Alexander Van der Bellen. Das Gipfeltreffen begann in Bratislava am Dienstagvormittag mit einer Begrüßungszeremonie auf der Burg Devin und einer Kranzniederlegung am Denkmal Tor der Freiheit. Der erste Teil des Arbeitsprogramms der Präsidenten startete anschließend auf einem Schiff auf der Donau. Themen der Diskussion waren außenpolitische Fragen und die Notwendigkeit eines koordinierten Vorgehens angesichts der Herausforderungen, denen sich die internationale Gemeinschaft derzeit gegenübersieht. Die Staatschefs widmeten sich zudem Fragen der Energiesicherheit in der Region, der Stärkung der Widerstandsfähigkeit gegenüber Krisensituationen, den Möglichkeiten zur Stärkung der grenzüberschreitenden Zusammenarbeit sowie der Entwicklung der Infrastruktur. Teil des S3-Gipfels ist auch die Präsentation innovativer Schülerprojekte. Der österreichische Bundespräsident Alexander Van der Bellen war bereits am Montag in Bratislava zu Gast. Mehr dazu im Tagesthema. Der slowakische Nationalratspräsident Richard Raschi und der georgische Parlamentspräsident Shalva Papuaschwili sind sich einig, dass der parlamentarische Dialog zwischen beiden Ländern von großer Bedeutung ist. Dies teilten sie am Montag nach einem gemeinsamen Treffen auf der Burg Bratislava im Rahmen des offiziellen Besuchs des georgischen Parlamentspräsidenten in Bratislava mit. Es handelte sich um den ersten Besuch dieser Art überhaupt, bei dem unter anderem die europäische Integration Georgiens erörtert wurde. Raschi sagte bei diesem Treffen: "Wir sind hier zusammengekommen, um die parlamentarische Diplomatie und die Beziehungen zwischen unseren Ländern zu fördern." An den Gesprächen nahmen auch Vertreter der Ausschüsse teil. Das wird für weitere konkrete Gespräche, Verhandlungen und vor allem für die Lösung von Problemen, mit denen beide Parlamente konfrontiert sind, wichtig sein. Zugleich erklärte er, dass die Slowakei weiterhin die Souveränität und territoriale Integrität Georgiens innerhalb der international anerkannten Grenzen unterstützen und dem Land bei allen Fragen helfen wird, die auf Georgiens Weg in die EU für notwendig betrachtet werden. Lehrer an Grund- und Mittelschulen erhalten Lizenzen für die Nutzung des Sprachmodells ChatGPT von OpenAI. Über die Zusammenarbeit mit dem amerikanischen Technologieunternehmen informierte Bildungsminister Tomasz Drucker auf einer Pressekonferenz am heutigen Dienstag. Der Einsatz künstlicher Intelligenz im Bildungswesen wird laut dem Minister für Lehre freiwillig sein. Das Modell werde, wie er sagte, nicht mit Daten aus slowakischen Schulen trainiert. Die Nachrichten entstammen Meldungen der slowakischen Presseagentur TASR.
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1: Die Slowakei und Österreich sind nicht nur geografisch, sondern auch politisch und vor allem menschlich nahe Partner. Dies erklärte der slowakische Staatspräsident Peter Pellegrini nach dem Besuch des österreichischen Staatsoberhaupts Alexander Van der Bellen am Montag im Präsidentenpalais in Bratislava. Beide deklarierten, dass sich die Beziehungen der Länder auf einem ausgezeichneten Niveau bewegen und weiter vertieft werden sollen. Die Präsidenten sprachen über die bilaterale wie auch die regionale Zusammenarbeit, aber auch über aktuelle globale Fragen und ihre Auswirkungen. So erörterten Pellegrini und Van der Bellen etwa die aktuelle Situation in der Europäischen Union und ihre Ansichten zu ihrem künftigen Kurs. Bezüglich einer tieferen Integration der Mitgliedstaaten übermittelte der slowakische Präsident seinem österreichischen Amtskollegen, dass die Slowakei bei diesem Thema zurückhaltend bleibt, insbesondere im Falle einer gemeinsamen Außen- oder Verteidigungspolitik. Im Zusammenhang mit den Kriegskonflikten weltweit waren sich beide Staatsoberhäupter einig, dass eine Suche friedlicher Lösungen und die Einhaltung des internationalen Rechts notwendig seien. Im Fokus der bilateralen Beziehungen stehen laut Pellegrini die Modernisierung der Verkehrsinfrastruktur zwischen den Ländern sowie die grenzüberschreitende Zusammenarbeit. Zudem hob er auch den beiderseitig vorteilhaften Handel hervor. Zu den gemeinsamen Prioritäten zählen ihm zufolge die Energiesicherheit und die Wettbewerbsfähigkeit der Industrie beider Staaten mit Fokus auf dem Automobilsektor. Bundespräsident van der Bellen bezeichnete die Beziehungen der Länder als ausgezeichnet und sehr freundschaftlich. Wie er erklärte, seien die Aktivität und die gegenseitigen Besuche auf allen Ebenen sehr intensiv und aus diesen guten Beziehungen können sehr gute Programme für die Menschen und ihr tägliches Leben hervorgehen. Zur Vertiefung der regionalen Zusammenarbeit soll auch ein Gipfeltreffen der Staatspräsidenten des Austerlitz-Formats am heutigen Dienstag beitragen, zu dem neben van der Bellen und Pellegrini auch das tschechische Staatsoberhaupt Peter Pavel anreist. Der österreichische Bundespräsident bemerkte in diesem Zusammenhang, dass starke bilaterale Beziehungen sowie die regionale Kooperation der Grundstein einer effizienten Zusammenarbeit auf europäischer Ebene sei. Nach dem Treffen mit Pellegrini sprach van der Bellen am Montag auch mit Parlamentspräsident Richard Raschi und Ministerpräsident Robert Fico. In einer Pressemeldung hob die slowakische Regierungskanzlei hervor, dass Österreich ein wichtiger Exportpartner und gleichzeitig der drittgrößte ausländische Investor für die Slowakei ist. Die österreichischen Investitionen überstiegen hierzulande bislang 7,5 Milliarden Euro, wobei österreichische Unternehmen über 48.000 Arbeitsplätze geschaffen haben.
2: Liebe Hörerinnen und Hörer, herzlich willkommen zum Magazinteil der Sendung von Radio Slowakei International. Heute berichten wir über eine silberne Gedenkmünze, auf der die angesehene Ärztin Eva Siracka abgebildet ist. Anschließend hören Sie den Trainer Michal Gasparik, der die Fußballer von Górnik Zabrze zum Triumph im polnischen Pokal geführt hat. Und zum Abschluss der Sendung stellen wir Ihnen in einem Archivbeitrag den Fotografen Juri Deutsch vor, der heute seinen 80. Geburtstag feiert. Eva Medelska am Mischpult und Marika Antaschowa am Mikrofon wünschen Ihnen angenehmes Zuhören.
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2: Diese Münze ist nicht nur ein Sammlerstück, sondern auch eine schöne Erinnerung an das Vermächtnis einer Frau, die ihr Leben der Hilfe für andere geweiht hat. Dies erklärte die Liga gegen Krebs vor ein paar Tagen zu einer silbernen Gedenkmünze, die zum 100. Geburtstag ihrer Gründerin, der Ärztin Eva Siracka, herausgegeben wurde. Wie die Nationalbank der Slowakei mitteilte, ist auf der Vorderseite der Prägung eine offene Hand abgebildet, durch die eine Hand mit einer gelben Narzisse hindurchragt. Die Komposition wird durch eine schematische Darstellung von Röntgenstrahlen ergänzt. Die Rückseite zeigt ein Porträt von Eva Siracka sowie den Nennwert von 10 Euro. Der Entwurf geht auf Martin Sabo zurück. Umgesetzt wurde er von der Münze Kremnica, die Geldstücke auch für Bulgarien, Nicaragua, Guatemala oder Kolumbien prägt. Die neue Gedenkmünze hat mehrere Besonderheiten, sagt der stellvertretende Geschäftsführer der Münze Kremnica, Luboš Kupec.
3: Zum einen handelt es sich um die erste silberne Sammlermünze, die in diesem Jahr herausgegeben wurde. Zum anderen ist sie bemerkenswert, weil die Münze Kremnica für ihre Herstellung erstmals neue, innovative Technologien eingesetzt hat. Sie stellte die Werkzeuge für diese Münze nicht mit der klassischen Technologie her, also in vier Schritten, Reduktion, Punze, Matrize und Prägestempel, ausgehend von einem Gipsmodell. Diesmal hat sie das Relief der Münze direkt vom Gipsmodell mittels Lasergravur in den Prägestempel übertragen, dank eines Geräts, das wir angeschafft haben, um mit der Konkurrenz Schritt zu halten.
2: Eine weitere technologische Innovation betrifft die Prägeformen. Diese wurden bisher verchromt, damit sie hart genug sind, um möglichst viele Münzen zu prägen.
3: Die Verchromung, die auf dem Rückzug ist und mehr oder weniger als unerwünschte bzw. verbotene Technologie gilt, haben wir durch die sogenannte PVD-Beschichtung ersetzt. Die Schicht, die auf den Stempeln aufgebracht wird, ist um ein Vielfaches härter als die Chromschicht, wodurch die Lebensdauer der Prägestempel deutlich höher ist. Uns ist das zwar noch nicht gelungen, da der Einsatz neuer Technologien in der Regel auch mit einigen kleineren Problemen verbunden ist, aber ich bin zuversichtlich. Wenn wir diese Technologie weiter verfeinern, wird die Lebensdauer der Stempel in Zukunft deutlich höher sein.
2: Die Sammlermünze wurde in einer Auflage von 3.300 Stück in normaler Prägung und 6.700 Stück in Proof Buchversion herausgegeben. Die Anzahl der Ausschussstücke war diesmal höher als üblich, räumt Lubosz Kupec ein.
3: Die übliche Anzahl an Ausschussmünzen, die bei einer solchen Prägung anfallen, liegt bei etwa 1500. Die Zahl beginnt in der Regel mit einer 1. In diesem Fall begann sie mit einer 3. Ich denke, es waren mehr als 3170. Das hängt vor allem damit zusammen, dass die Münze farbig ist. Da wir keine Vorgaben zur Färbung von der Nationalbank hatten und unsere Technologie nicht ganz ideal ist, mussten wir ein wenig improvisieren. So sind beim Färben relativ viele Ausschussstücke entstanden. Die Qualitätsanforderungen sind sehr hoch und jedes Stück mit einem Fehler, sogar mit einem kleinen und mit dem bloßen Auge kaum sichtbaren, wird bei unserer Kontrolle aussortiert. Was passiert dann mit den mangelhaften Prägungen? Wenn sie gefärbt sind, lösen wir die Farbe in Aceton auf. Nach Abschluss der Produktion überwachen stets Vertreter der Bank die Entwertung der Münzen. Sind diese zerstört, schmelzen wir sie ein und verwenden sie erneut.
2: Die neue Sammlermünze ist ein Symbol für Menschlichkeit, Hilfsbereitschaft und Hoffnung, die Eva Siracka im Laufe ihres Lebens verbreitet hat, teilte die Liga gegen Krebs mit. Eva Siracka wurde am 1. Mai 1926 geboren und verstarb am 21. Februar 2023. Nach ihrem Abschluss an der Medizinischen Fakultät der Comenius-Universität in Bratislava arbeitete sie am Onkologischen Institut St. Elisabeth, später am Institut für experimentelle Onkologie der Slowakischen Akademie der Wissenschaften. Sie widmete sich sowohl der klinischen als auch der wissenschaftlichen Forschung und gehörte zu den Pionierinnen der onkologischen Radiologie und Radiobiologie in der Slowakei. Im Jahr 1990 gründete sie die Liga gegen Krebs. Dort arbeitete sie viele Jahre lang mit der Geschäftsführerin der Liga, Eva Kovačová, zusammen.
4: Sie hat mich große Diplomatie gelehrt. Sie war überzeugt, wenn man etwas erreichen will, geht das auch auf anständige Weise. Einen ihrer Sätze werde ich ganz bestimmt nie vergessen, und zwar: Dummheit ist manchmal schlimmer als Krebs. Wir haben Erfahrungen damit. Und ich erinnere mich auch gern an eine der heiteren Begebenheiten. Jedes Jahr hat das ganze Team gemeinsam Weihnachten gefeiert. Wir kochten Sauerkrautsuppe, jeder brachte etwas mit. Und einmal hat sie uns regelrecht dazu angestiftet, ihr Lieblingslied über die gelben Rosen aus Texas zu singen oder es zumindest zu versuchen. Das waren wirklich sehr schöne Momente.

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1: Natürlich haben wir auch schwierige Zeiten erlebt, in denen wir uns mit Dummheit auseinandersetzen mussten. Aber es gab auch viele Augenblicke, in denen wir jede Menge von ihr lernen konnten. Dabei denke ich nicht allein an die genialen Rezepte, die sie uns weitergab, an ihre Ratschläge zur Gartenpflege oder an ihren Tipp, sich jeden Morgen ein wenig Zeit für Bewegung zu nehmen. Kurz gesagt, sie war nicht nur eine Persönlichkeit, sondern vor allem ein Mensch mit einem großen Herzen.
2: Die Enkelin von Eva Siretzka bewunderte an ihrer Oma, wie sie alle Aktivitäten unter einen Hut bringen konnte. Forschung betreiben, die Liga gegen Krebs ins Leben zu rufen und sich gleichzeitig um die Familie, den Hund sowie um den Garten zu kümmern. Das ist wirklich bewundernswert, sagt Saskia Siretzka.
3: Meine Oma war ein sehr interessanter Mensch und hatte einen wunderbaren Sinn für Humor. Ich erinnere mich da an eine besonders lustige Begebenheit. Sie wollte mir unglaublich viel beibringen, sei es Englisch oder Ordnungsliebe. Immer wenn ich schlafen ging, sagte sie mir, ich solle mich nicht wie eine Schlange ausziehen. Ich streifte mir nämlich die Sachen einfach über die Beine ab und ließ sie irgendwo fallen. Sie wollte, dass ich mich ordentlich ausziehe und die Kleidung auf einen Stuhl lege. Trotzdem habe ich mich nicht immer daran gehalten. Und eines Morgens fand ich meine Kleidung im Garten vor dem Haus, denn sie hatte sie aus dem Fenster geworfen. Sie sagte, das hätte ich nun davon, dass ich mich wie eine Schlange ausziehe und ich solle die Sachen holen. Seitdem habe ich das nie wieder gemacht. Ich hatte wirklich keine Lust, morgens im Schlafanzug rauszugehen und alles einzusammeln.
2: Saskia Siretzka hat noch heute vor Augen, wie Menschen ihre Großmutter in der Öffentlichkeit ansprachen, besonders diejenigen aus Krankenhäusern oder jene, denen sie geholfen hatte. Ihr sind mehrere gemeinsame Momente mit Eva Siretzka in Erinnerung geblieben.
3: Sie war sehr unterhaltsam und äußerst fleißig. Ordnung war ihr besonders wichtig. Ich war fast jedes Wochenende bei ihr und verbrachte dort viel Zeit. Sie wollte mir Englisch beibringen, indem sie sich mit mir unterhalten hat. Wenn ich sie nicht verstand und ihr auf Slowakisch antwortete, tat sie so, als würde sie mich nicht verstehen. So war ich gezwungen, auf Englisch zu sagen, was ich wollte. Sonst bekam ich es eben nicht. Ich habe mich mit Fremdsprachen schwer getan. Wenn also meine Oma und ihr Mann etwas über mich sagen wollten oder ich etwas nicht erfahren sollte, unterhielten sie sich entweder auf Deutsch oder auf Englisch. Das war großartig, denn ich verstand wirklich kein Wort. Dabei hätte ich es wirklich gern gewusst. Kinder sind ja neugierig, aber ich verstand sie einfach nicht.

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1: In den folgenden Minuten schalten wir zum Sport. Noch zuvor hören Sie Betsy Uherczyk und Marcel Palonder im Lied «Posledná noc», die letzte Nacht.

0: Der slowakische Fußballtrainer Michal Gašparík knüpft im Ausland an seine Erfolge auf heimischem Boden an. Bereits in seiner ersten Saison in Polen feiert er einen großen Triumph. Anfang dieses Monats führte er die Fußballer von Górnik Zabrze zum Gewinn des polnischen Pokals, den sie zuletzt 1972 holten. Mit diesem Thema befasste sich die Redakteurin des slowakischen Rundfunks, Svetlana Baratová.
1: Tore. Punkte. Sekunden.
0: Trainer Michal Gašparík hat es mit seiner Mannschaft das fünfte Jahr in Folge ins Pokalfinale geschafft. In den vorangegangenen vier Saisons trainierte er den slowakischen Verein Spartak Trnava, den er zu drei Triumphen führte, 2022, 2023 und 2025. Dieses Jahr gewann er den polnischen Pokal mit Górnik Zabrze, bei dem er gemeinsam mit den slowakischen Assistenztrainern Tomasz Pristacz und Marian Hodulik unter Vertrag steht. Für den polnischen Verein ist es der erste Pokalsieg seit 54 Jahren. Nachdem die Mannschaft im Finale in Warschau Rakow Częstochowa mit 2:0 besiegt hatte, brach eine große Euphorie aus. Michal Gašparík schildert.
2: Wir hatten im Stadion über 35.000 Menschen aus Zabrze. Fast alle hatten ihr ganzes Leben lang darauf gewartet, denn 54 Jahre sind eine lange Zeit. Das Schönste daran war meiner Meinung nach, dass diese Menschen sogar ein paar Tränen vergossen haben. Für mich als Trainer war es das schönste Gefühl, dass wir ihre Träume verwirklicht haben.
0: Der 44-jährige Trainer sicherte sich mit diesem Sieg einen festen Platz in der Vereinsgeschichte. Darüber hinaus schrieb man mit dem diesjährigen Triumph auch eine andere schöne Geschichte weiter.
2: Die größte Legende des Vereins, Stanislav Oshilisvo, der ehemalige Kapitän von Górnik, hat alle bisherigen Pokale gewonnen, wobei er den letzten im Alter von 35 Jahren über den Kopf hob. Auf diesen Moment hat er bis zu seinem 89. Lebensjahr gewartet. Nun haben wir ihm diesen Wunsch erfüllt.
0: Laut Gašparík wiegt der polnische Pokal etwa genauso viel wie der slowakische, doch ein Detail macht ihn praktischer.
2: Er ist genauso schwer, aber man kann daraus trinken, also ist es ein richtiger Becher.
0: Sowohl die Trophäe als auch die Siegprämien sind in Polen anders als in der Slowakei. Górnik erhielt für seinen Triumph umgerechnet knapp 1.200.000 Euro. Zum Vergleich, der Gewinner des slowakischen Slovnaft Cups, Žilina, bekam 50.000 Euro.
2: Es handelt sich nicht nur um den Bonus, die 5 Millionen Zloty, sondern auch um die gesamte Organisation. Über 50.000 Zuschauer im Stadion beim Finale, wobei die Tickets innerhalb weniger Stunden ausverkauft waren. Auch die Zeremonie und die Medaille sind anders. Darin sehe ich ein ziemlich hohes organisatorisches Niveau, wenn ich es mit der Situation in der Slowakei vergleiche.
0: Michal Gašparík hatte einen solchen Erfolg nicht gleich in seiner ersten Saison in Polen erwartet. Auch in der Liga läuft es gut für seine Mannschaft. Górnik liegt auf dem vierten Platz.
2: Ich habe nie darüber nachgedacht, dass wir es schon in der ersten Saison schaffen könnten. Wir wollten uns einfach zu 100% auf unsere Arbeit konzentrieren, uns in Polen einen Namen zu machen. Und ich denke, dass uns das nach und nach gelingt.
0: Am heutigen Dienstag vor 80 Jahren wurde in der ostslowakischen Stadt Humenné der Fotograf Juri Deutsch geboren. Seine Eltern waren jüdischer Herkunft und flüchteten vor Deportationen in die Konzentrationslager zur Familie Kralik in den Westen des Landes. Juri Deutsch schloss eine Maschinenbauschule ab und schrieb sich 1968 für das Psychologiestudium an der Comenius-Universität ein. Dieses trat er aber nicht an, denn er kehrte von einer Reise nach England nicht zurück. Er erfuhr nämlich, dass die Besatzungstruppen in die Tschechoslowakei einmarschierten. Im Jahr 1969 wanderte er nach Kanada aus. Dort studierte er Fotografie und eröffnete sein Atelier. Juri Deutsch besuchte erst nach der Wende 1989 sein Geburtsland wieder. Die Redakteurin des slowakischen Rundfunks, Jana Patarakova, traf ihn bei Ausstellungen in Humenné und Košice. Im Jahr 2006 zum Beispiel stellte er unter dem Titel «My, čo sme prežili» – «Wir, die überlebt haben» – die Fotos von Holocaust-Überlebenden aus. Abgelichtet wurden auch Menschen, die andere vor Deportationen gerettet hatten. Über den Anlass für die Ausstellung sagte Juri Deutsch.
3: Bei der Beerdigung meines Vaters begegnete ich einer Dame, die es eilig hatte. Ich ging auf sie zu und fragte, wohin gehen Sie denn so eilig? Sie antwortete, ich will Menschen besuchen, die niemanden haben. Das machte mich neugierig. Ich fragte sie, darf ich mitkommen? So hat es angefangen. Sie brachte mich zu diesen Menschen und es wurde zu meiner Obsession. Ich konnte nicht mehr aufhören. Obwohl es nicht angenehm war, weil diese Menschen katastrophale Schicksale erlitten hatten, beschloss ich, es zu Ende zu bringen. Es hat Jahre gedauert. Ich kam immer wieder hierher, um meine Mutter zu besuchen, die damals noch lebte, und fotografierte zudem noch 5 bis 10 Menschen. Auf dem einzigen Farbfoto eines Menschen ist die Frau zu sehen, deren Familie meine Eltern gerettet hatte. Ich habe diese Frau nicht gekannt, weil meine Eltern nicht darüber sprechen wollten. Sie hatten Kontakt mit ihr, ohne mir davon zu erzählen. Ich lernte sie erst 1990 kennen, als ich mir ein Auto lieh und zu meinen Eltern sagte, wir fahren dorthin, wo ihr euch versteckt hattet. Obwohl sie nicht mitmachen wollten, setzte ich sie ins Auto. Wir irrten ein wenig umher, aber fanden schließlich den Ort. Als wir uns dann mit der Frau trafen, erkannte sie mich sofort. Sie sagte, du musst der Sohnemann sein. Es war sehr bewegend. Ich hatte Tränen in den Augen und konnte ihr kaum sagen, ich bin gekommen, um mich bei Ihnen für mein Leben zu bedanken.
0: Im Jahr 2013 stellte Juri Deutsch in der Synagoge in Košice die Fotos von alten, zerstörten jüdischen Büchern unter dem Titel Last Folio aus, für die er mehrere Auszeichnungen erhielt. Wie er erklärte, handelte es sich dabei zumeist um Gebetbücher von Menschen jüdischer Herkunft, die meist in Konzentrationslagern umgekommen sind.
3: Wir haben die größte Anzahl von Büchern in einem winzigen Gebetsraum in Michalovce gefunden. Nachdem in der Stadt in den 1970er Jahren die Synagoge abgerissen wurde, luden ältere Herren die Bücher angeblich auf Schubkarren und brachten sie in den kleinen Gebetsraum, den sie anstelle der schönen Synagoge in der Hauptstraße bekommen haben. Das Interessanteste war, dass wir auf vielen Büchern den Stempel des Eigentümers fanden. Darauf standen sein Name, sein Beruf und der Ort, woher das Buch stammt. Das zeugt ein wenig von der Kultur in der Ostslowakei. Einige der Namen waren auf Ungarisch, einige auf Deutsch oder Ukrainisch. In den Bücherstapeln, die wir fanden, war ein Buch mit dem Stempel Jakub Deutsch, Michalovce, Schneider versehen. Persönlicher geht es nicht mehr, denn das war mein Großvater, den ich nie in meinem Leben gesehen habe. Dies ist die letzte Erinnerung an ihn.
0: Liebe Hörerinnen und Hörer, das war's schon für heute aus dem RSI-Studio in Bratislava. Eva Medelská am Mischpult und Marika Antašová am Mikrofon danken Ihnen für Ihr Interesse und wünschen noch einen schönen Tag. Bis bald, auf Wiederhören.
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1: Guten Tag, bei den Nachrichten grüße ich heute Jana Hrbeková.
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1: Treffen der Staatsoberhäupter des Austerlitz-Formats in der Slowakei. Georgischer Parlamentspräsident Papuaschwili zu Besuch in Bratislava. Grund- und Sekundärschullehrer erhalten Lizenz für ChatGPT. Am heutigen Dienstag treffen sich in Bratislava die Staatsoberhäupter des Austerlitz-Formats. Der slowakische Präsident Peter Pellegrini empfängt seinen tschechischen Amtskollegen Peter Pavel und den österreichischen Staatschef Alexander van der Bellen. Das Gipfeltreffen begann in Bratislava am Dienstagvormittag mit einer Begrüßungszeremonie auf der Burg Devin und einer Kranzniederlegung am Denkmal Tor der Freiheit. Der erste Teil des Arbeitsprogramms der Präsidenten startete anschließend auf einem Schiff auf der Donau. Themen der Diskussion waren außenpolitische Fragen und die Notwendigkeit eines koordinierten Vorgehens angesichts der Herausforderungen, denen sich die internationale Gemeinschaft derzeit gegenübersieht. Die Staatschefs widmeten sich zudem Fragen der Energiesicherheit in der Region, der Stärkung der Widerstandsfähigkeit gegenüber Krisensituationen, den Möglichkeiten zur Stärkung der grenzüberschreitenden Zusammenarbeit sowie der Entwicklung der Infrastruktur. Teil des S3-Gipfels ist auch die Präsentation innovativer Schülerprojekte. Der österreichische Bundespräsident Alexander van der Bellen war bereits am Montag in Bratislava zu Gast. Mehr dazu im Tagesthema. Der slowakische Nationalratspräsident Richard Raschi und der georgische Parlamentspräsident Shalva Papuaschwili sind sich einig, dass der parlamentarische Dialog zwischen beiden Ländern von großer Bedeutung ist. Dies teilten sie am Montag nach einem gemeinsamen Treffen auf der Burg Bratislava im Rahmen des offiziellen Besuchs des georgischen Parlamentspräsidenten in Bratislava mit. Es handelte sich um den ersten Besuch dieser Art überhaupt, bei dem unter anderem die europäische Integration Georgiens erörtert wurde. Raschi sagte bei diesem Treffen: "Wir sind hier zusammengekommen, um die parlamentarische Diplomatie und die Beziehungen zwischen unseren Ländern zu fördern." An den Gesprächen nahmen auch Vertreter der Ausschüsse teil. Das wird für weitere konkrete Gespräche, Verhandlungen und vor allem für die Lösung von Problemen, mit denen beide Parlamente konfrontiert sind, wichtig sein. Zugleich erklärte er, dass die Slowakei weiterhin die Souveränität und territoriale Integrität Georgiens innerhalb der international anerkannten Grenzen unterstützen und dem Land bei allen Fragen helfen wird, die auf Georgiens Weg in die EU für notwendig betrachtet werden. Lehrer an Grund- und Mittelschulen erhalten Lizenzen für die Nutzung des Sprachmodells ChatGPT von OpenAI. Über die Zusammenarbeit mit dem amerikanischen Technologieunternehmen informierte Bildungsminister Tomasz Drucker auf einer Pressekonferenz am heutigen Dienstag. Der Einsatz künstlicher Intelligenz im Bildungswesen wird laut dem Minister für Lehrer freiwillig sein. Das Modell werde, wie er sagte, nicht mit Daten aus slowakischen Schulen trainiert. Die Nachrichten entstanden Meldungen der slowakischen Presseagentur TASR.
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1: Die Slowakei und Österreich sind nicht nur geografisch, sondern auch politisch und vor allem menschlich nahe Partner. Dies erklärte der slowakische Staatspräsident Peter Pellegrini nach dem Besuch des österreichischen Staatsoberhaupts Alexander van der Bellen am Montag im Präsidentenpalais in Bratislava. Beide deklarierten, dass sich die Beziehungen der Länder auf einem ausgezeichneten Niveau bewegen und weiter vertieft werden sollen. Die Präsidenten sprachen über die bilaterale wie auch die regionale Zusammenarbeit, aber auch über aktuelle globale Fragen und ihre Auswirkungen. So erörterten Pellegrini und van der Bellen etwa die aktuelle Situation in der Europäischen Union und ihre Ansichten zu ihrem künftigen Kurs. Bezüglich einer tieferen Integration der Mitgliedstaaten übermittelte der slowakische Präsident seinem österreichischen Amtskollegen, dass die Slowakei bei diesem Thema zurückhaltend bleibt, insbesondere im Falle einer gemeinsamen Außen- oder Verteidigungspolitik. Im Zusammenhang mit den Kriegskonflikten weltweit waren sich beide Staatsoberhäupter einig, dass eine Suche friedlicher Lösungen und die Einhaltung des internationalen Rechts notwendig seien. Im Fokus der bilateralen Beziehungen stehen laut Pellegrini die Modernisierung der Verkehrsinfrastruktur zwischen den Ländern sowie die grenzüberschreitende Zusammenarbeit. Zudem hob er auch den beiderseitig vorteilhaften Handel hervor. Zu den gemeinsamen Prioritäten zählen ihm zufolge die Energiesicherheit und die Wettbewerbsfähigkeit der Industrie beider Staaten mit Fokus auf dem Automobilsektor. Bundespräsident van der Bellen bezeichnete die Beziehungen der Länder als ausgezeichnet und sehr freundschaftlich. Wie er erklärte, seien die Aktivität und die gegenseitigen Besuche auf allen Ebenen sehr intensiv und aus diesen guten Beziehungen können sehr gute Programme für die Menschen und ihr tägliches Leben hervorgehen. Zur Vertiefung der regionalen Zusammenarbeit soll auch ein Gipfeltreffen der Staatspräsidenten des Austerlitz-Formats am heutigen Dienstag beitragen, zu dem neben van der Bellen und Pellegrini auch das tschechische Staatsoberhaupt Peter Pavel anreist. Der österreichische Bundespräsident bemerkte in diesem Zusammenhang, dass starke bilaterale Beziehungen sowie die regionale Kooperation der Grundstein einer effizienten Zusammenarbeit auf europäischer Ebene sei. Nach dem Treffen mit Pellegrini sprach van der Bellen am Montag auch mit Parlamentspräsident Richard Raschi und Ministerpräsident Robert Fico. In einer Pressemeldung hob die slowakische Regierungskanzlei hervor, dass Österreich ein wichtiger Exportpartner und gleichzeitig der drittgrößte ausländische Investor für die Slowakei ist. Die österreichischen Investitionen überstiegen hierzulande bislang 7,5 Milliarden Euro, wobei österreichische Unternehmen über 48.000 Arbeitsplätze geschaffen haben.
2: Liebe Hörerinnen und Hörer, herzlich willkommen zum Magazinteil der Sendung von Radio Slowakei International. Heute berichten wir über eine silberne Gedenkmünze, auf der die angesehene Ärztin Eva Siracka abgebildet ist. Anschließend hören Sie den Trainer Michal Gasparik, der die Fußballer von Górnik Zabrze zum Triumph im polnischen Pokal geführt hat. Und zum Abschluss der Sendung stellen wir Ihnen in einem Archivbeitrag den Fotografen Juri Deutsch vor, der heute seinen 80. Geburtstag feiert. Eva Medelska am Mischpult und Marika Antaschowa am Mikrofon wünschen Ihnen angenehmes Zuhören.
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2: Diese Münze ist nicht nur ein Sammlerstück, sondern auch eine schöne Erinnerung an das Vermächtnis einer Frau, die ihr Leben der Hilfe für andere geweiht hat. Dies erklärte die Liga gegen Krebs vor ein paar Tagen zu einer silbernen Gedenkmünze, die zum 100. Geburtstag ihrer Gründerin, der Ärztin Eva Siracka, herausgegeben wurde. Wie die Nationalbank der Slowakei mitteilte, ist auf der Vorderseite der Prägung eine offene Hand abgebildet, durch die eine Hand mit einer gelben Narzisse hindurchragt. Die Komposition wird durch eine schematische Darstellung von Röntgenstrahlen ergänzt. Die Rückseite zeigt ein Porträt von Eva Siracka sowie den Nennwert von 10 Euro. Der Entwurf geht auf Martin Sabo zurück. Umgesetzt wurde er von der Münze Kremnica, die Geldstücke auch für Bulgarien, Nicaragua, Guatemala oder Kolumbien prägt. Die neue Gedenkmünze hat mehrere Besonderheiten, sagt der stellvertretende Geschäftsführer der Münze Kremnica, Luboš Kupec.
3: Zum einen handelt es sich um die erste silberne Sammlermünze, die in diesem Jahr herausgegeben wurde. Zum anderen ist sie bemerkenswert, weil die Münze Kremnica für ihre Herstellung erstmals neue innovative Technologien eingesetzt hat. Sie stellte die Werkzeuge für diese Münze nicht mit der klassischen Technologie her, also in vier Schritten, Reduktion, Punze, Matrize und Prägestempel, ausgehend von einem Gipsmodell. Diesmal hat sie das Relief der Münze direkt vom Gipsmodell mittels Lasergravur in den Prägestempel übertragen, dank eines Geräts, das wir angeschafft haben, um mit der Konkurrenz Schritt zu halten.
2: Eine weitere technologische Innovation betrifft die Prägeformen. Diese wurden bisher verchromt, damit sie hart genug sind, um möglichst viele Münzen zu prägen.
3: Die Verchromung, die auf dem Rückzug ist und mehr oder weniger als unerwünschte bzw. verbotene Technologie gilt, haben wir durch die sogenannte PVD-Beschichtung ersetzt. Die Schicht, die auf den Stempeln aufgebracht wird, ist um ein Vielfaches härter als die Chromschicht, wodurch die Lebensdauer der Prägestempel deutlich höher ist. Uns ist das zwar noch nicht gelungen, da der Einsatz neuer Technologien in der Regel auch mit einigen kleineren Problemen verbunden ist, aber ich ich bin zuversichtlich. Wenn wir diese Technologie weiter verfeinern, wird die Lebensdauer der Stempel in Zukunft deutlich höher sein.
2: Die Sammlermünze wurde in einer Auflage von 3.300 Stück in normaler Prägung und 6.700 Stück in Proof-Version herausgegeben. Die Anzahl der Ausschussstücke war diesmal höher als üblich, räumt Lubosz Kupec ein.
3: Die übliche Anzahl an Ausschussmünzen, die bei einer solchen Prägung anfallen, liegt bei etwa 1.500. Die Zahl beginnt in der Regel mit einer 1. In diesem Fall begann sie mit einer 3. Ich denke, es waren mehr als 3.170. Das hängt vor allem damit zusammen, dass die Münze farbig ist. Da wir keine Vorgaben zur Färbung von der Nationalbank hatten und unsere Technologie nicht ganz ideal ist, mussten wir ein wenig improvisieren. So sind beim Färben relativ viele Ausschussstücke entstanden. Die Qualitätsanforderungen sind sehr hoch und jedes Stück mit einem Fehler, sogar mit einem kleinen und mit dem bloßen Auge kaum sichtbaren, wird bei unserer Kontrolle aussortiert. Was passiert dann mit den mangelhaften Prägungen? Wenn sie gefärbt sind, lösen wir die Farbe in Aceton auf. Nach Abschluss der Produktion überwachen stets Vertreter der Bank die Entwertung der Münzen. Sind diese zerstört, schmelzen wir sie ein und verwenden sie erneut.
2: Die neue Sammlermünze ist ein Symbol für Menschlichkeit, Hilfsbereitschaft und Hoffnung, die Eva Siracka im Laufe ihres Lebens verbreitet hat, teilte die Liga gegen Krebs mit. Eva Siracka wurde am 1. Mai 1926 geboren und verstarb am 21. Februar 2023. Nach ihrem Abschluss an der Medizinischen Fakultät der Comenius-Universität in Bratislava arbeitete sie am Onkologischen Institut St. Elisabeth, später am Institut für experimentelle Onkologie der Slowakischen Akademie der Wissenschaften. Sie widmete sich sowohl der klinischen als auch der wissenschaftlichen Forschung und gehörte zu den Pionierinnen der onkologischen Radiologie und Radiobiologie in der Slowakei. Im Jahr 1990 gründete sie die Liga gegen Krebs. Dort arbeitete sie viele Jahre lang mit der Geschäftsführerin der Liga, Eva Kovačová, zusammen.
4: Sie hat mich große Diplomatie gelehrt. Sie war überzeugt, wenn man etwas erreichen will, geht das auch auf anständige Weise. Einen ihrer Sätze werde ich ganz bestimmt nie vergessen, und zwar: Dummheit ist manchmal schlimmer als Krebs. Wir haben Erfahrungen damit. Und ich erinnere mich auch gern an eine der heiteren Begebenheiten. Jedes Jahr hat das ganze Team gemeinsam Weihnachten gefeiert. Wir kochten Sauerkrautsuppe, jeder brachte etwas mit. Und einmal hat sie uns regelrecht dazu angestiftet, ihr Lieblingslied über die gelben Rosen aus Texas zu singen oder es zumindest zu versuchen. Das waren wirklich sehr schöne Momente.

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1: Natürlich haben wir auch schwierige Zeiten erlebt, in denen wir uns mit Dummheit auseinandersetzen mussten. Aber es gab auch viele Augenblicke, in denen wir jede Menge von ihr lernen konnten. Dabei denke ich nicht allein an die genialen Rezepte, die sie uns weitergab, an ihre Ratschläge zur Gartenpflege oder an ihren Tipp, sich jeden Morgen ein wenig Zeit für Bewegung zu nehmen. Kurz gesagt, sie war nicht nur eine Persönlichkeit, sondern vor allem ein Mensch mit einem großen Herzen.
2: Die Enkelin von Eva Siracka bewunderte an ihrer Oma, wie sie alle Aktivitäten unter einen Hut bringen konnte. Forschung betreiben, die Liga gegen Krebs ins Leben zu rufen und sich gleichzeitig um die Familie, den Hund sowie um den Garten zu kümmern. Das ist wirklich bewundernswert, sagt Saskia Siracka.
3: Meine Oma war ein sehr interessanter Mensch und hatte einen wunderbaren Sinn für Humor. Ich erinnere mich da an eine besonders lustige Begebenheit. Sie wollte mir unglaublich viel beibringen, sei es Englisch oder Ordnungsliebe. Immer wenn ich schlafen ging, sagte sie mir, ich solle mich nicht wie eine Schlange ausziehen. Ich streifte mir nämlich die Sachen einfach über die Beine ab und ließ sie irgendwo fallen. Sie wollte, dass ich mich ordentlich ausziehe und die Kleidung auf einen Stuhl lege. Trotzdem habe ich mich nicht immer daran gehalten. Und eines Morgens fand ich meine Kleidung im Garten vor dem Haus, denn sie hatte sie aus dem Fenster geworfen. Sie sagte, das hätte ich nun davon, dass ich mich wie eine Schlange ausziehe und ich solle die Sachen holen. Seitdem habe ich das nie wieder gemacht. Ich hatte wirklich keine Lust, morgens im Schlafanzug rauszugehen und alles einzusammeln.
2: Saskia Siracka hat noch heute vor Augen, wie Menschen ihre Großmutter in der Öffentlichkeit ansprachen, besonders diejenigen aus Krankenhäusern oder jene, denen sie geholfen hatte. Ihr sind mehrere gemeinsame Momente mit Eva Siracka in Erinnerung geblieben.
3: Sie war sehr unterhaltsam und äußerst fleißig. Ordnung war ihr besonders wichtig. Ich war fast jedes Wochenende bei ihr und verbrachte dort viel Zeit. Sie wollte mir Englisch beibringen, indem sie sich mit mir unterhalten hat. Wenn ich sie nicht verstand und ihr auf Slowakisch antwortete, tat sie so, als würde sie mich nicht verstehen. So war ich gezwungen, auf Englisch zu sagen, was ich wollte. Sonst bekam ich es eben nicht. Ich habe mich mit Fremdsprachen schwer getan. Wenn also meine Oma und ihr Mann etwas über mich sagen wollten oder ich etwas nicht erfahren sollte, unterhielten sie sich entweder auf Deutsch oder auf Englisch. Das war großartig, denn ich verstand wirklich kein Wort. Dabei hätte ich es wirklich gern gewusst. Kinder sind ja neugierig, aber ich verstand sie einfach nicht.

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0: Der slowakische Fußballtrainer Michal Gašparík knüpft im Ausland an seine Erfolge auf heimischem Boden an. Bereits in seiner ersten Saison in Polen feiert er einen großen Triumph. Anfang dieses Monats führte er die Fußballer von Górnik Zabrze zum Gewinn des polnischen Pokals, den sie zuletzt 1972 holten. Mit diesem Thema befasste sich die Redakteurin des slowakischen Rundfunks, Svetlana Baratová.
1: Tore. Punkte. Sekunden.
0: Trainer Michal Gašparík hat es mit seiner Mannschaft das fünfte Jahr in Folge ins Pokalfinale geschafft. In den vorangegangenen vier Saisons trainierte er den slowakischen Verein Spartak Trnava, den er zu drei Triumphen führte, 2022, 2023 und 2025. Dieses Jahr gewann er den polnischen Pokal mit Górnik Zabrze, bei dem er gemeinsam mit den slowakischen Assistenztrainern Tomasz Pristacz und Marian Hodulik unter Vertrag steht. Für den polnischen Verein ist es der erste Pokalsieg seit 54 Jahren. Nachdem die Mannschaft im Finale in Warschau Rakow Częstochowa mit 2:0 besiegt hatte, brach eine große Euphorie aus. Michal Gašparík schildert.
2: Wir hatten im Stadion über 35.000 Menschen aus Zabrze. Fast alle hatten ihr ganzes Leben lang darauf gewartet, denn 54 Jahre sind eine lange Zeit. Das Schönste daran war meiner Meinung nach, dass diese Menschen sogar ein paar Tränen vergossen haben. Für mich als Trainer war es das schönste Gefühl, dass wir ihre Träume verwirklicht haben.
0: Der 44-jährige Trainer sicherte sich mit diesem Sieg einen festen Platz in der Vereinsgeschichte. Darüber hinaus schrieb man mit dem diesjährigen Triumph auch eine andere schöne Geschichte weiter.
2: Die größte Legende des Vereins, Stanislav Oshilisvo, der ehemalige Kapitän von Górnik, hat alle bisherigen Pokale gewonnen, wobei er den letzten im Alter von 35 Jahren über den Kopf hob. Auf diesen Moment hat er bis zu seinem 89. Lebensjahr gewartet. Nun haben wir ihm diesen Wunsch erfüllt.
0: Laut Gašparík wiegt der polnische Pokal etwa genauso viel wie der slowakische, doch ein Detail macht ihn praktischer.
2: Er ist genauso schwer, aber man kann daraus trinken, also ist es ein richtiger Becher.
0: Sowohl die Trophäe als auch die Siegprämien sind in Polen anders als in der Slowakei. Górnik erhielt für seinen Triumph umgerechnet knapp 1.200.000 Euro. Zum Vergleich, der Gewinner des slowakischen Slovnaft Cups, Žilina, bekam 50.000 Euro.
2: Es handelt sich nicht nur um den Bonus, die 5 Millionen Zloty, sondern auch um die gesamte Organisation. Über 50.000 Zuschauer im Stadion beim Finale, wobei die Tickets innerhalb weniger Stunden ausverkauft waren. Auch die Zeremonie und die Medaille sind anders. Darin sehe ich ein ziemlich hohes organisatorisches Niveau, wenn ich es mit der Situation in der Slowakei vergleiche.
0: Michal Gašparík hatte einen solchen Erfolg nicht gleich in seiner ersten Saison in Polen erwartet. Auch in der Liga läuft es gut für seine Mannschaft. Górnik liegt auf dem vierten Platz.
2: Ich habe nie darüber nachgedacht, dass wir es schon in der ersten Saison schaffen könnten. Wir wollten uns einfach zu 100% auf unsere Arbeit konzentrieren, uns in Polen einen Namen zu machen. Und ich denke, dass uns das nach und nach gelingt.
0: Am heutigen Dienstag vor 80 Jahren wurde in der ostslowakischen Stadt Humenné der Fotograf Juri Deutsch geboren. Seine Eltern waren jüdischer Herkunft und flüchteten vor Deportationen in die Konzentrationslager zur Familie Kralik in den Westen des Landes. Juri Deutsch schloss eine Maschinenbauschule ab und schrieb sich 1968 für das Psychologiestudium an der Comenius-Universität ein. Dieses trat er aber nicht an, denn er kehrte von einer Reise nach England nicht zurück. Er erfuhr nämlich, dass die Besatzungstruppen in die Tschechoslowakei einmarschierten. Im Jahr 1969 wanderte er nach Kanada aus. Dort studierte er Fotografie und eröffnete sein Atelier. Juri Deutsch besuchte erst nach der Wende 1989 sein Geburtsland wieder. Die Redakteurin des slowakischen Rundfunks, Jana Patarakova, traf ihn bei Ausstellungen in Humenné und Košice. Im Jahr 2006 zum Beispiel stellte er unter dem Titel «My, čo sme prežili» – «Wir, die überlebt haben» – die Fotos von Holocaust-Überlebenden aus. Abgelichtet wurden auch Menschen, die andere vor Deportationen gerettet hatten. Über den Anlass für die Ausstellung sagte Juri Deutsch.
3: Bei der Beerdigung meines Vaters begegnete ich einer Dame, die es eilig hatte. Ich ging auf sie zu und fragte, wohin gehen Sie denn so eilig? Sie antwortete, ich will Menschen besuchen, die niemanden haben. Das machte mich neugierig. Ich fragte sie, darf ich mitkommen? So hat es angefangen. Sie brachte mich zu diesen Menschen und es wurde zu meiner Obsession. Ich konnte nicht mehr aufhören. Obwohl es nicht angenehm war, weil diese Menschen katastrophale Schicksale erlitten hatten, beschloss ich, es zu Ende zu bringen. Es hat Jahre gedauert. Ich kam immer wieder hierher, um meine Mutter zu besuchen, die damals noch lebte, und fotografierte zudem noch 5 bis 10 Menschen. Auf dem einzigen Farbfoto eines Menschen ist die Frau zu sehen, deren Familie meine Eltern gerettet hatte. Ich habe diese Frau nicht gekannt, weil meine Eltern nicht darüber sprechen wollten. Sie hatten Kontakt mit ihr, ohne mir davon zu erzählen. Ich lernte sie erst 1990 kennen, als ich mir ein Auto lieh und zu meinen Eltern sagte, wir fahren dorthin, wo ihr euch versteckt hattet. Obwohl sie nicht mitmachen wollten, setzte ich sie ins Auto. Wir irrten ein wenig umher, aber fanden schließlich den Ort. Als wir uns dann mit der Frau trafen, erkannte sie mich sofort. Sie sagte, du musst der Sohnemann sein. Es war sehr bewegend. Ich hatte Tränen in den Augen und konnte ihr kaum sagen, ich bin gekommen, um mich bei Ihnen für mein Leben zu bedanken.
0: Im Jahr 2013 stellte Juri Deutsch in der Synagoge in Košice die Fotos von alten, zerstörten jüdischen Büchern unter dem Titel Last Folio aus, für die er mehrere Auszeichnungen erhielt. Wie er erklärte, handelte es sich dabei zumeist um Gebetbücher von Menschen jüdischer Herkunft, die meist in Konzentrationslagern umgekommen sind.
3: Wir haben die größte Anzahl von Büchern in einem winzigen Gebetsraum in Michalovce gefunden. Nachdem in der Stadt in den 1970er Jahren die Synagoge abgerissen wurde, luden ältere Herren die Bücher angeblich auf Schubkarren und brachten sie in den kleinen Gebetsraum, den sie anstelle der schönen Synagoge in der Hauptstraße bekommen haben. Das Interessanteste war, dass wir auf vielen Büchern den Stempel des Eigentümers fanden. Darauf standen sein Name, sein Beruf und der Ort, woher das Buch stammt. Das zeugt ein wenig von der Kultur in der Ostslowakei. Einige der Namen waren auf Ungarisch, einige auf Deutsch oder Ukrainisch. In den Bücherstapeln, die wir fanden, war ein Buch mit dem Stempel Jakub Deutsch, Michalovce, Schneider versehen. Persönlicher geht es nicht mehr, denn das war mein Großvater, den ich nie in meinem Leben gesehen habe. Dies ist die letzte Erinnerung an ihn.
0: Liebe Hörerinnen und Hörer, das war's schon für heute aus dem RSI-Studio in Bratislava. Eva Medelská am Mischpult und Marika Antaschová am Mikrofon danken Ihnen für Ihr Interesse und wünschen noch einen schönen Tag. Bis bald, auf Wiederhören.
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1: Guten Tag, bei den Nachrichten grüße ich heute Jana Hrbeková.
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1: Treffen der Staatsoberhäupter des Austerlitz-Formats in der Slowakei. Georgischer Parlamentspräsident Papuaschwili zu Besuch in Bratislava. Grund- und Sekundärschullehrer erhalten Lizenz für ChatGPT. Am heutigen Dienstag treffen sich in Bratislava die Staatsoberhäupter des Austerlitz-Formats. Der slowakische Präsident Peter Pellegrini empfängt seinen tschechischen Amtskollegen Peter Pavel und den österreichischen Staatschef Alexander Van der Bellen. Das Gipfeltreffen begann in Bratislava am Dienstagvormittag mit einer Begrüßung.

0: dass eine Suche friedlicher Lösungen und die Einhaltung des internationalen Rechts notwendig seien. Im Fokus der bilateralen Beziehungen stehen laut Pellegrini die Modernisierung der Verkehrsinfrastruktur zwischen den Ländern sowie die grenzüberschreitende Zusammenarbeit. Zudem hob er auch den beiderseitig vorteilhaften Handel hervor. Zu den gemeinsamen Prioritäten zählen ihm zufolge die Energiesicherheit und die Wettbewerbsfähigkeit der Industrie beider Staaten mit Fokus auf dem Automobilsektor. Bundespräsident van der Bellen bezeichnete die Beziehungen der Länder als ausgezeichnet und sehr freundschaftlich. Wie er erklärte, seien die Aktivität und die gegenseitigen Besuche auf allen Ebenen sehr intensiv und aus diesen guten Beziehungen können sehr gute Programme für die Menschen und ihr tägliches Leben hervorgehen. Zur Vertiefung der regionalen Zusammenarbeit soll auch ein Gipfeltreffen der Staatspräsidenten des Austerlitz-Formats am heutigen Dienstag beitragen, zu dem neben van der Bellen und Pellegrini auch das tschechische Staatsoberhaupt Peter Pavel anreist. Der österreichische Bundespräsident bemerkte in diesem Zusammenhang, dass starke bilaterale Beziehungen sowie die regionale Kooperation der Grundstein einer effizienten Zusammenarbeit auf europäischer Ebene sei. Nach dem Treffen mit Pellegrini sprach van der Bellen am Montag auch mit Parlamentspräsident Richard Raschi und Ministerpräsident Robert Fico. In einer Pressemeldung hob die slowakische Regierungskanzlei hervor, dass Österreich ein wichtiger Exportpartner und gleichzeitig der drittgrößte ausländische Investor für die Slowakei ist. Die österreichischen Investitionen überstiegen hierzulande bislang 7,5 Milliarden Euro, wobei österreichische Unternehmen über 48.000 Arbeitsplätze geschaffen haben.
1: Liebe Hörerinnen und Hörer, herzlich willkommen zum Magazinteil der Sendung von Radio Slowakei International. Heute berichten wir über eine silberne Gedenkmünze, auf der die angesehene Ärztin Eva Siracka abgebildet ist. Anschließend hören Sie den Trainer Michal Gasparik, der die Fußballer von Górnik Zabrze zum Triumph im polnischen Pokal geführt hat. Und zum Abschluss der Sendung stellen wir Ihnen in einem Archivbeitrag den Fotografen Juri Deutsch vor, der heute seinen 80. Geburtstag feiert. Eva Medelska am Mischpult und Marika Anteschowa am Mikrofon wünschen Ihnen angenehmes Zuhören.
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1: Diese Münze ist nicht nur ein Sammlerstück, sondern auch eine schöne Erinnerung an das Vermächtnis einer Frau, die ihr Leben der Hilfe für andere geweiht hat. Dies erklärte die Liga gegen Krebs vor ein paar Tagen zu einer silbernen Gedenkmünze, die zum 100. Geburtstag ihrer Gründerin, der Ärztin Eva Siracka, herausgegeben wurde. Wie die Nationalbank der Slowakei mitteilte, ist auf der Vorderseite der Prägung eine offene Hand abgebildet, durch die eine Hand mit einer gelben Narzisse hindurchragt. Die Komposition wird durch eine schematische Darstellung von Röntgenstrahlen ergänzt. Die Rückseite zeigt ein Porträt von Eva Siracka sowie den Nennwert von 10 Euro. Der Entwurf geht auf Martin Sabo zurück. Umgesetzt wurde er von der Münze Kremnica, die Geldstücke auch für Bulgarien, Nicaragua, Guatemala oder Kolumbien prägt. Die neue Gedenkmünze hat mehrere Besonderheiten, sagt der stellvertretende Geschäftsführer der Münze Kremnica, Luboš Kupec.
3: Zum einen handelt es sich um die erste silberne Sammlermünze, die in diesem Jahr herausgegeben wurde. Zum anderen ist sie bemerkenswert, weil die Münze Kremnica für ihre Herstellung erstmals neue, innovative Technologien eingesetzt hat. Sie stellte die Werkzeuge für diese Münze nicht mit der klassischen Technologie her, also in vier Schritten, Reduktion, Punze, Matrize und Prägestempel, ausgehend von einem Gipsmodell. Diesmal hat sie das Relief der Münze direkt vom Gipsmodell mittels Lasergravur in den Prägestempel übertragen, dank eines Geräts, das wir angeschafft haben, um mit der Konkurrenz Schritt zu halten.
1: Eine weitere technologische Innovation betrifft die Prägeformen. Diese wurden bisher verchromt, damit sie hart genug sind, um möglichst viele Münzen zu prägen.
3: Die Verchromung, die auf dem Rückzug ist und mehr oder weniger als unerwünschte bzw. verbotene Technologie gilt, haben wir durch die sogenannte PVD-Beschichtung ersetzt. Die Schicht, die auf den Stempeln aufgebracht wird, ist um ein Vielfaches härter als die Chromschicht, wodurch die Lebensdauer der Prägestempel deutlich höher ist. Uns ist das zwar noch nicht

0: gelungen, da der Einsatz neuer Technologien in der Regel auch mit einigen kleineren Problemen verbunden ist, aber ich bin zuversichtlich. Wenn wir diese Technologie weiter verfeinern, wird die Lebensdauer der Stempel in Zukunft deutlich höher sein.
1: Die Sammlermünze wurde in einer Auflage von 3.300 Stück in normaler Prägung und 6.700 Stück in Proof-Version herausgegeben. Die Anzahl der Ausschussstücke war diesmal höher als üblich, räumt Lubosch ein.
0: Die übliche Anzahl an Ausschussmünzen, die bei einer solchen Prägung anfallen, liegt bei etwa 1.500. Die Zahl beginnt in der Regel mit einer 1. In diesem Fall begann sie mit einer 3. Ich denke, es waren mehr als 3.170. Das hängt vor allem damit zusammen, dass die Münze farbig ist. Da wir keine Vorgaben zur Färbung von der Nationalbank hatten und unsere Technologie nicht ganz ideal ist, mussten wir ein wenig improvisieren. So sind beim Färben relativ viele Ausschussstücke entstanden. Die Qualitätsanforderungen sind sehr hoch und jedes Stück mit einem Fehler, sogar mit einem kleinen und mit dem bloßen Auge kaum sichtbaren, wird bei unserer Kontrolle aussortiert. Was passiert dann mit den mangelhaften Prägungen? Wenn sie gefärbt sind, lösen wir die Farbe in Aceton auf. Nach Abschluss der Produktion überwachen stets Vertreter der Bank die Entwertung der Münzen. Sind diese zerstört, schmelzen wir sie ein und verwenden sie erneut.
1: Die neue Sammlermünze ist ein Symbol für Menschlichkeit, Hilfsbereitschaft und Hoffnung, die Eva Siracka im Laufe ihres Lebens verbreitet hat, teilte die Liga gegen Krebs mit. Eva Siracka wurde am 1. Mai 1926 geboren und verstarb am 21. Februar 2023. Nach ihrem Abschluss an der Medizinischen Fakultät der Comenius-Universität in Bratislava arbeitete sie am Onkologischen Institut St. Elisabeth, später am Institut für experimentelle Onkologie der Slowakischen Akademie der Wissenschaften. Sie widmete sich sowohl der klinischen als auch der wissenschaftlichen Forschung und gehörte zu den Pionierinnen der onkologischen Radiologie und Radiobiologie in der Slowakei. Im Jahr 1990 gründete sie die Liga gegen Krebs. Dort arbeitete sie viele Jahre lang mit der Geschäftsführerin der Liga, Eva Kovačová, zusammen.
2: Sie hat mich große Diplomatie gelehrt. Sie war überzeugt, wenn man etwas erreichen will, geht das auch auf anständige Weise. Einen ihrer Sätze werde ich ganz bestimmt nie vergessen, und zwar: Dummheit ist manchmal schlimmer als Krebs. Wir haben Erfahrungen damit. Und ich erinnere mich auch gern an eine der heiteren Begebenheiten. Jedes Jahr hat das ganze Team gemeinsam Weihnachten gefeiert. Wir kochten Sauerkrautsuppe, jeder brachte etwas mit. Und einmal hat sie uns regelrecht dazu angestiftet, ihr Lieblingslied über die gelben Rosen aus Texas zu singen oder es zumindest zu versuchen. Das waren wirklich sehr schöne Momente.

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1: Natürlich haben wir auch schwierige Zeiten erlebt, in denen wir uns mit Dummheit auseinandersetzen mussten. Aber es gab auch viele Augenblicke, in denen wir jede Menge von ihr lernen konnten. Dabei denke ich nicht allein an die genialen Rezepte, die sie uns weitergab, an ihre Ratschläge zur Gartenpflege oder an ihren Tipp, sich jeden Morgen ein wenig Zeit für Bewegung zu nehmen. Kurz gesagt, sie war nicht nur eine Persönlichkeit, sondern vor allem ein Mensch mit einem großen Herzen.
2: Die Enkelin von Eva Siretzka bewunderte an ihrer Oma, wie sie alle Aktivitäten unter einen Hut bringen konnte. Forschung betreiben, die Liga gegen Krebs ins Leben zu rufen und sich gleichzeitig um die Familie, den Hund sowie um den Garten zu kümmern. Das ist wirklich bewundernswert, sagt Saskia Siretzka.
3: Meine Oma war ein sehr interessanter Mensch und hatte einen wunderbaren Sinn für Humor. Ich erinnere mich da an eine besonders lustige Begebenheit. Sie wollte mir unglaublich viel beibringen, sei es Englisch oder Ordnungsliebe. Immer wenn ich schlafen ging, sagte sie mir, ich solle mich nicht wie eine Schlange ausziehen. Ich streifte mir nämlich die Sachen einfach über die Beine ab und ließ sie irgendwo fallen. Sie wollte, dass ich mich ordentlich ausziehe und die Kleidung auf einen Stuhl lege. Trotzdem habe ich mich nicht immer daran gehalten. Und eines Morgens fand ich meine Kleidung im Garten vor dem Haus, denn sie hatte sie aus dem Fenster geworfen. Sie sagte, das hätte ich nun davon, dass ich mich wie eine Schlange ausziehe und ich solle die Sachen holen. Seitdem habe ich das nie wieder gemacht. Ich hatte wirklich keine Lust, morgens im Schlafanzug rauszugehen und alles einzusammeln.
2: Saskia Siretzka hat noch heute vor Augen, wie Menschen ihre Großmutter in der Öffentlichkeit ansprachen, besonders diejenigen aus Krankenhäusern oder jene, denen sie geholfen hatte. Ihr sind mehrere gemeinsame Momente mit Eva Siretzka in Erinnerung geblieben.
3: Sie war sehr unterhaltsam und äußerst fleißig. Ordnung war ihr besonders wichtig. Ich war fast jedes Wochenende bei ihr und verbrachte dort viel Zeit. Sie wollte mir Englisch beibringen, indem sie sich mit mir unterhalten hat. Wenn ich sie nicht verstand und ihr auf Slowakisch antwortete, tat sie so, als würde sie mich nicht verstehen. So war ich gezwungen, auf Englisch zu sagen, was ich wollte. Sonst bekam ich es eben nicht. Ich habe mich mit Fremdsprachen schwer getan. Wenn also meine Oma und ihr Mann etwas über mich sagen wollten oder ich etwas nicht erfahren sollte, unterhielten sie sich entweder auf Deutsch oder auf Englisch. Das war großartig, denn ich verstand wirklich kein Wort. Dabei hätte ich es wirklich gern gewusst. Kinder sind ja neugierig, aber ich verstand sie einfach nicht.

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0: Der slowakische Fußballtrainer Michal Gašparík knüpft im Ausland an seine Erfolge auf heimischem Boden an. Bereits in seiner ersten Saison in Polen feiert er einen großen Triumph. Anfang dieses Monats führte er die Fußballer von Górnik Zabrze zum Gewinn des polnischen Pokals, den sie zuletzt 1972 holten. Mit diesem Thema befasste sich die Redakteurin des slowakischen Rundfunks, Svetlana Baratová.
1: Tore, Punkte, Sekunden.
0: Trainer Michal Gašparík hat es mit seiner Mannschaft das fünfte Jahr in Folge ins Pokalfinale geschafft. In den vorangegangenen vier Saisons trainierte er den slowakischen Verein Spartak Trnava, den er zu drei Triumphen führte, 2022, 2023 und 2025. Dieses Jahr gewann er den polnischen Pokal mit Górnik Zabrze, bei dem er gemeinsam mit den slowakischen Assistenztrainern Tomasz Pristacz und Marian Hodulik unter Vertrag steht. Für den polnischen Verein ist es der erste Pokalsieg seit 54 Jahren. Nachdem die Mannschaft im Finale in Warschau Rakow-Częstochowa mit 2:0 besiegt hatte, brach eine große Euphorie aus. Michal Gašparík schildert.
2: Wir hatten im Stadion über 35.000 Menschen aus Zabrze. Fast alle hatten ihr ganzes Leben lang darauf gewartet, denn 54 Jahre sind eine lange Zeit. Das Schönste daran war meiner Meinung nach, dass diese Menschen sogar ein paar Tränen vergossen haben. Für mich als Trainer war es das schönste Gefühl, dass wir ihre Träume verwirklicht haben.
0: Der 44-jährige Trainer sicherte sich mit diesem Sieg einen festen Platz in der Vereinsgeschichte. Darüber hinaus schrieb man mit dem diesjährigen Triumph auch eine andere schöne Geschichte weiter.
2: Die größte Legende des Vereins, Stanislav Oshilisvo, der ehemalige Kapitän von Górnik, hat alle bisherigen Pokale gewonnen, wobei er den letzten im Alter von 35 Jahren über den Kopf hob. Auf diesen Moment hat er bis zu seinem 89. Lebensjahr gewartet. Nun haben wir ihm diesen Wunsch erfüllt.
0: Laut Gašparík wiegt der polnische Pokal etwa genauso viel wie der slowakische, doch ein Detail macht ihn praktischer.
2: Er ist genauso schwer, aber man kann daraus trinken, also ist es ein richtiger Becher.
0: Sowohl die Trophäe als auch die Siegprämien sind in Polen anders als in der Slowakei. Górnik erhielt für seinen Triumph umgerechnet knapp 1.200.000 Euro. Zum Vergleich, der Gewinner des slowakischen Slovnaft Cups, Žilina, bekam 50.000 Euro.
2: Es handelt sich nicht nur um den Bonus, die 5 Millionen Zloty, sondern auch um die gesamte Organisation. Über 50.000 Zuschauer im Stadion beim Finale, wobei die Tickets innerhalb weniger Stunden ausverkauft waren. Auch die Zeremonie und die Medaille sind anders. Darin sehe ich ein ziemlich hohes organisatorisches Niveau, wenn ich es mit der Situation in der Slowakei vergleiche.
0: Michal Gašparík hatte einen solchen Erfolg nicht gleich in seiner ersten Saison in Polen erwartet. Auch in der Liga läuft es gut für seine Mannschaft. Górnik liegt auf dem vierten Platz.
2: Ich habe nie darüber nachgedacht, dass wir es schon in der ersten Saison schaffen könnten. Wir wollten uns einfach zu 100% auf unsere Arbeit konzentrieren, uns in Polen einen Namen zu machen. Und ich denke, dass uns das nach und nach gelingt.
0: Am heutigen Dienstag vor 80 Jahren wurde in der ostslowakischen Stadt Humenné der Fotograf Juri Deutsch geboren. Seine Eltern waren jüdischer Herkunft und flüchteten vor Deportationen in die Konzentrationslager zur Familie Kralik in den Westen des Landes. Juri Deutsch schloss eine Maschinenbauschule ab und schrieb sich 1968 für das Psychologiestudium an der Comenius-Universität ein. Dieses trat er aber nicht an, denn er kehrte von einer Reise nach England nicht zurück. Er erfuhr nämlich, dass die Besatzungstruppen in die Tschechoslowakei einmarschierten. Im Jahr 1969 wanderte er nach Kanada aus. Dort studierte er Fotografie und eröffnete sein Atelier. Juri Deutsch besuchte erst nach der Wende 1989 sein Geburtsland wieder. Die Redakteurin des slowakischen Rundfunks, Jana Patarakova, traf ihn bei Ausstellungen in Humenné und Košice. Im Jahr 2006 zum Beispiel stellte er unter dem Titel «My, čo sme prežili» – «Wir, die überlebt haben» – die Fotos von Holocaust-Überlebenden aus. Abgelichtet wurden auch Menschen, die andere vor Deportationen gerettet hatten. Über den Anlass für die Ausstellung sagte Juri Deutsch.
3: Bei der Beerdigung meines Vaters begegnete ich einer Dame, die es eilig hatte. Ich ging auf sie zu und fragte, wohin gehen Sie denn so eilig? Sie antwortete, ich will Menschen besuchen, die niemanden haben. Das machte mich neugierig. Ich fragte sie, darf ich mitkommen? So hat es angefangen. Sie brachte mich zu diesen Menschen und es wurde zu meiner Obsession. Ich konnte nicht mehr aufhören. Obwohl es nicht angenehm war, weil diese Menschen katastrophale Schicksale erlitten hatten, beschloss ich, es zu Ende zu bringen. Es hat Jahre gedauert. Ich kam immer wieder hierher, um meine Mutter zu besuchen, die damals noch lebte, und fotografierte zudem noch 5 bis 10 Menschen.
4: Jedine fotka ludzi farebna je pani, której rodzina zachraniła moich rodziców.
3: Auf dem einzigen Farbfoto eines Menschen ist die Frau zu sehen, deren Familie meine Eltern gerettet hatte. Ich habe diese Frau nicht gekannt, weil meine Eltern nicht darüber sprechen wollten. Sie hatten Kontakt mit ihr, ohne mir davon zu erzählen. Ich lernte sie erst 1990 kennen, als ich mir ein Auto lieh und zu meinen Eltern sagte, wir fahren dorthin, wo ihr euch versteckt hattet. Obwohl sie nicht mitmachen wollten, setzte ich sie ins Auto. Wir irrten ein wenig umher, aber fanden schließlich den Ort. Als wir uns dann mit der Frau trafen, erkannte sie mich sofort. Sie sagte, du musst der Sohnemann sein. Es war sehr bewegend. Ich hatte Tränen in den Augen und konnte ihr kaum sagen, ich bin gekommen, um mich bei Ihnen für mein Leben zu bedanken.
0: Im Jahr 2013 stellte Juri Deutsch in der Synagoge in Košice die Fotos von alten, zerstörten jüdischen Büchern unter dem Titel Last Folio aus, für die er mehrere Auszeichnungen erhielt. Wie er erklärte, handelte es sich dabei zumeist um Gebetbücher von Menschen jüdischer Herkunft, die meist in Konzentrationslagern umgekommen sind.
3: Wir haben die größte Anzahl von Büchern in einem winzigen Gebetsraum in Michalovce gefunden. Nachdem in der Stadt in den 1970er Jahren die Synagoge abgerissen wurde, luden ältere Herren die Bücher angeblich auf Schubkarren und brachten sie in den kleinen Gebetsraum, den sie anstelle der schönen Synagoge in der Hauptstraße bekommen haben. Das Interessanteste war, dass wir auf vielen Büchern den Stempel des Eigentümers fanden. Darauf standen sein Name, sein Beruf und der Ort, woher das Buch stammt. Das zeugt ein wenig von der Kultur in der Ostslowakei. Einige der Namen waren auf Ungarisch, einige auf Deutsch oder Ukrainisch. In den Bücherstapeln, die wir fanden, war ein Buch mit dem Stempel Jakub Deutsch, Michalovce, Schneider versehen. Persönlicher geht es nicht mehr, denn das war mein Großvater, den ich nie in meinem Leben gesehen habe. Dies ist die letzte Erinnerung an ihn.
0: Liebe Hörerinnen und Hörer, das war's schon für heute aus dem RSI-Studio in Bratislava. Eva Medelská am Mischpult und Marika Antaschowa am Mikrofon danken Ihnen für Ihr Interesse und wünschen noch einen schönen Tag. Bis bald, auf Wiederhören.
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1: Guten Tag, bei den Nachrichten grüße ich heute Jana Hrbeková.
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1: Treffen der Staatsoberhäupter des Austerlitz-Formats in der Slowakei. Georgischer Parlamentspräsident Papuaschwili zu Besuch in Bratislava. Grund- und Sekundärschullehrer erhalten Lizenz für ChatGPT. Am heutigen Dienstag treffen sich in Bratislava die Staatsoberhäupter des Austerlitz-Formats. Der slowakische Präsident Peter Pellegrini empfängt seinen tschechischen Amtskollegen Peter Pavel und den österreichischen Staatschef Alexander van der Bellen. Das Gipfeltreffen begann in Bratislava am Dienstagvormittag mit einer Begrüßungszeremonie auf der Burg Devin und einer Kranzniederlegung am Denkmal Tor der Freiheit. Der erste Teil des Arbeitsprogramms der Präsidenten startete anschließend auf einem Schiff auf der Donau. Themen der Diskussion waren außenpolitische Fragen und die Notwendigkeit eines koordinierten Vorgehens angesichts der Herausforderungen, denen sich die internationale Gemeinschaft derzeit gegenübersieht. Die Staatschefs widmeten sich zudem Fragen der Energiesicherheit in der Region, der Stärkung der Widerstandsfähigkeit gegenüber Krisensituationen, den Möglichkeiten zur Stärkung der grenzüberschreitenden Zusammenarbeit sowie der Entwicklung der Infrastruktur. Teil des S3-Gipfels ist auch die Präsentation innovativer Schülerprojekte. Der österreichische Bundespräsident Alexander van der Bellen war bereits am Montag in Bratislava zu Gast. Mehr dazu im Tagesthema. Der slowakische Nationalratspräsident Richard Raschi und der georgische Parlamentspräsident Shalva Papuaschwili sind sich einig, dass der parlamentarische Dialog zwischen beiden Ländern von großer Bedeutung ist. Dies teilten sie am Montag nach einem gemeinsamen Treffen auf der Burg Bratislava im Rahmen des offiziellen Besuchs des georgischen Parlamentspräsidenten in Bratislava mit. Es handelte sich um den ersten Besuch dieser Art überhaupt, bei dem unter anderem die europäische Integration Georgiens erörtert wurde. Raschi sagte bei diesem Treffen: "Wir sind hier zusammengekommen, um die parlamentarische Diplomatie und die Beziehungen zwischen unseren Ländern zu fördern." An den Gesprächen nahmen auch Vertreter der Ausschüsse teil. Das wird für weitere konkrete Gespräche, Verhandlungen und vor allem für die Lösung von Problemen, mit denen beide Parlamente konfrontiert sind, wichtig sein. Zugleich erklärte er, dass die Slowakei weiterhin die Souveränität und territoriale Integrität Georgiens innerhalb der international anerkannten Grenzen unterstützen und dem Land bei allen Fragen helfen wird, die auf Georgiens Weg in die EU für notwendig betrachtet werden. Lehrer an Grund- und Mittelschulen erhalten Lizenzen für die Nutzung des Sprachmodells ChatGPT von OpenAI. Über die Zusammenarbeit mit dem amerikanischen Technologieunternehmen informierte Bildungsminister Tomáš Drucker auf einer Pressekonferenz am heutigen Dienstag. Der Einsatz künstlicher Intelligenz im Bildungswesen wird laut dem Minister für Lehre freiwillig sein. Das Modell werde, wie er sagte, nicht mit Daten aus slowakischen Schulen trainiert. Die Nachrichten entstanden Meldungen der slowakischen Presseagentur TASR.
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1: Die Slowakei und Österreich sind nicht nur geografisch, sondern auch politisch und vor allem menschlich nahe Partner. Dies erklärte der slowakische Staatspräsident Peter Pellegrini nach dem Besuch des österreichischen Staatsoberhaupts Alexander van der Bellen am Montag im Präsidentenpalais in Bratislava. Beide deklarierten, dass sich die Beziehungen der Länder auf einem ausgezeichneten Niveau bewegen und weiter vertieft werden sollen. Die Präsidenten sprachen über die bilaterale wie auch die regionale Zusammenarbeit, aber auch über aktuelle globale Fragen und ihre Auswirkungen. So erörterten Pellegrini und van der Bellen etwa die aktuelle Situation in der Europäischen Union und ihre Ansichten zu ihrem künftigen Kurs. Bezüglich einer tieferen Integration der Mitgliedstaaten übermittelte der slowakische Präsident seinem österreichischen Amtskollegen, dass die Slowakei bei diesem Thema zurückhaltend bleibt, insbesondere im Falle einer gemeinsamen Außen- oder Verteidigungspolitik. Im Zusammenhang mit den Kriegskonflikten weltweit waren sich beide Staatsoberhäupter einig, dass eine Suche friedlicher Lösungen und die Einhaltung des internationalen Rechts notwendig seien. Im Fokus der bilateralen Beziehungen stehen laut Pellegrini die Modernisierung der Verkehrsinfrastruktur zwischen den Ländern sowie die grenzüberschreitende Zusammenarbeit. Zudem hob er auch den beiderseitig vorteilhaften Handel hervor. Zu den gemeinsamen Prioritäten zählen ihm zufolge die Energiesicherheit und die Wettbewerbsfähigkeit der Industrie beider Staaten mit Fokus auf dem Automobilsektor. Bundespräsident van der Bellen bezeichnete die Beziehungen der Länder als ausgezeichnet und sehr freundschaftlich. Wie er erklärte, seien die Aktivität und die gegenseitigen Besuche auf allen Ebenen sehr intensiv und aus diesen guten Beziehungen können sehr gute Programme für die Menschen und ihr tägliches Leben hervorgehen. Zur Vertiefung der regionalen Zusammenarbeit soll auch ein Gipfeltreffen der Staatspräsidenten des Austerlitz-Formats am heutigen Dienstag beitragen. Zudem neben van der Bellen und Pellegrini auch das tschechische Staatsoberhaupt Peter Pavel anreist. Der österreichische Bundespräsident bemerkte in diesem Zusammenhang, dass starke bilaterale Beziehungen sowie die regionale Kooperation der Grundstein einer effizienten Zusammenarbeit auf europäischer Ebene sei. Nach dem Treffen mit Pellegrini sprach van der Bellen am Montag auch mit Parlamentspräsident Richard Raschi und Ministerpräsident Robert Fico. In einer Pressemeldung hob die slowakische Regierungskanzlei hervor, dass Österreich ein wichtiger Exportpartner und gleichzeitig der drittgrößte ausländische Investor für die Slowakei ist. Die österreichischen Investitionen überstiegen hierzulande bislang 7,5 Milliarden Euro, wobei österreichische Unternehmen über 48.000 Arbeitsplätze geschaffen haben.
2: Liebe Hörerinnen und Hörer, herzlich willkommen zum Magazinteil der Sendung von Radio Slowakei International. Heute berichten wir über eine silberne Gedenkmünze, auf der die angesehene Ärztin Eva Siracka abgebildet ist. Anschließend hören Sie den Trainer Michal Gasparik, der die Fußballer von Górnik Zabrze zum Triumph im polnischen Pokal geführt hat. Und zum Abschluss der Sendung stellen wir Ihnen in einem Archivbeitrag den Fotografen Juri Deutsch vor, der heute seinen 80. Geburtstag feiert. Eva Medelska am Mischpult und Marika Antaschowa am Mikrofon wünschen Ihnen angenehmes Zuhören.
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2: Diese Münze ist nicht nur ein Sammlerstück, sondern auch eine schöne Erinnerung an das Vermächtnis einer Frau, die ihr Leben der Hilfe für andere geweiht hat. Dies erklärte die Liga gegen Krebs vor ein paar Tagen zu einer silbernen Gedenkmünze, die zum 100. Geburtstag ihrer Gründerin, der Ärztin Eva Siracka, herausgegeben wurde. Wie die Nationalbank der Slowakei mitteilte, ist auf der Vorderseite der Prägung eine offene Hand abgebildet, durch die eine Hand mit einer gelben Narzisse hindurchragt. Die Komposition wird durch eine schematische Darstellung von Röntgenstrahlen ergänzt. Die Rückseite zeigt ein Porträt von Eva Siracka sowie den Nennwert von 10 Euro. Der Entwurf geht auf Martin Sabo zurück. Umgesetzt wurde er von der Münze Kremnica, die Geldstücke auch für Bulgarien, Nicaragua, Guatemala oder Kolumbien prägt. Die neue Gedenkmünze hat mehrere Besonderheiten, sagt der stellvertretende Geschäftsführer der Münze Kremnica, Luboš Kupec.
3: Zum einen handelt es sich um die erste silberne Sammlermünze, die in diesem Jahr herausgegeben wurde. Zum anderen ist sie bemerkenswert, weil die Münze Kremnica für ihre Herstellung erstmals neue, innovative Technologien eingesetzt hat. Sie stellte die Werkzeuge für diese Münze nicht mit der klassischen Technologie her, also in vier Schritten, Reduktion, Punze, Matrize und Prägestempel, ausgehend von einem Gipsmodell. Diesmal hat sie das Relief der Münze direkt vom Gipsmodell mittels Lasergravur in den Prägestempel übertragen, dank eines Geräts, das wir angeschafft haben, um mit der Konkurrenz Schritt zu halten.
2: Eine weitere technologische Innovation betrifft die Prägeformen. Diese wurden bisher verchromt, damit sie hart genug sind, um möglichst viele Münzen zu prägen.
3: Die Verchromung, die auf dem Rückzug ist und mehr oder weniger als unerwünschte bzw. verbotene Technologie gilt, haben wir durch die sogenannte PVD-Beschichtung ersetzt. Die Schicht, die auf den Stempeln aufgebracht wird, ist um ein Vielfaches härter als die Chromschicht, wodurch die Lebensdauer der Prägestempel deutlich höher ist. Uns ist das zwar noch nicht gelungen, da der Einsatz neuer Technologien in der Regel auch mit einigen kleineren Problemen verbunden ist, aber ich bin zuversichtlich. Wenn wir diese Technologie weiter verfeinern, wird die Lebensdauer der Stempel in Zukunft deutlich höher sein.
2: Die Sammlermünze wurde in einer Auflage von 3.300 Stück in normaler Prägung und 6.700 Stück in Proof Buchversion herausgegeben. Die Anzahl der Ausschussstücke war diesmal höher als üblich, räumt Lubosz Kupec ein.
3: Die übliche Anzahl an Ausschussmünzen, die bei einer solchen Prägung anfallen, liegt bei etwa 1500. Die Zahl beginnt in der Regel mit einer 1. In diesem Fall begann sie mit einer 3. Ich denke, es waren mehr als 3170. Das hängt vor allem damit zusammen, dass die Münze farbig ist. Da wir keine Vorgaben zur Färbung von der Nationalbank hatten und unsere Technologie nicht ganz ideal ist, mussten wir ein wenig improvisieren. So sind beim Färben relativ viele Ausschussstücke entstanden. Die Qualitätsanforderungen sind sehr hoch und jedes Stück mit einem Fehler, sogar mit einem kleinen und mit dem bloßen Auge kaum sichtbaren, wird bei unserer Kontrolle aussortiert. Was passiert dann mit den mangelhaften Prägungen? Wenn sie gefärbt sind, lösen wir die Farbe in Aceton auf. Nach Abschluss der Produktion überwachen stets Vertreter der Bank die Entwertung der Münzen. Sind diese zerstört, schmelzen wir sie ein und verwenden sie erneut.
2: Die neue Sammlermünze ist ein Symbol für Menschlichkeit, Hilfsbereitschaft und Hoffnung, die Eva Siracka im Laufe ihres Lebens verbreitet hat, teilte die Liga gegen Krebs mit. Eva Siracka wurde am 1. Mai 1926 geboren und verstarb am 21. Februar 2023. Nach ihrem Abschluss an der Medizinischen Fakultät der Comenius-Universität in Bratislava arbeitete sie am Onkologischen Institut St. Elisabeth, später am Institut für experimentelle Onkologie der Slowakischen Akademie der Wissenschaften. Sie widmete sich sowohl der klinischen als auch der wissenschaftlichen Forschung und gehörte zu den Pionierinnen der onkologischen Radiologie und Radiobiologie in der Slowakei. Im Jahr 1990 gründete sie die Liga gegen Krebs. Dort arbeitete sie viele Jahre lang mit der Geschäftsführerin der Liga, Eva Kovácová, zusammen.
4: Sie hat mich große Diplomatie gelehrt. Sie war überzeugt, wenn man etwas erreichen will, geht das auch auf anständige Weise. Einen ihrer Sätze werde ich ganz bestimmt nie vergessen, und zwar: Dummheit ist manchmal schlimmer als Krebs. Wir haben Erfahrungen damit. Und ich erinnere mich auch gern an eine der heiteren Begebenheiten. Jedes Jahr hat das ganze Team gemeinsam Weihnachten gefeiert. Wir kochten Sauerkrautsuppe, jeder brachte etwas mit. Und einmal hat sie uns regelrecht dazu angestiftet, ihr Lieblingslied über die gelben Rosen aus Texas zu singen oder es zumindest zu versuchen. Das waren wirklich sehr schöne Momente.

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1: Natürlich haben wir auch schwierige Zeiten erlebt, in denen wir uns mit Dummheit auseinandersetzen mussten. Aber es gab auch viele Augenblicke, in denen wir jede Menge von ihr lernen konnten. Dabei denke ich nicht allein an die genialen Rezepte, die sie uns weitergab, an ihre Ratschläge zur Gartenpflege oder an ihren Tipp, sich jeden Morgen ein wenig Zeit für Bewegung zu nehmen. Kurz gesagt, sie war nicht nur eine Persönlichkeit, sondern vor allem ein Mensch mit einem großen Herzen.
2: Die Enkelin von Eva Siracka bewunderte an ihrer Oma, wie sie alle Aktivitäten unter einen Hut bringen konnte. Forschung betreiben, die Liga gegen Krebs ins Leben zu rufen und sich gleichzeitig um die Familie, den Hund sowie um den Garten zu kümmern. Das ist wirklich bewundernswert, sagt Saskia Siracka.
3: Meine Oma war ein sehr interessanter Mensch und hatte einen wunderbaren Sinn für Humor. Ich erinnere mich da an eine besonders lustige Begebenheit. Sie wollte mir unglaublich viel beibringen, sei es Englisch oder Ordnungsliebe. Immer wenn ich schlafen ging, sagte sie mir, ich solle mich nicht wie eine Schlange ausziehen. Ich streifte mir nämlich die Sachen einfach über die Beine ab und ließ sie irgendwo fallen. Sie wollte, dass ich mich ordentlich ausziehe und die Kleidung auf einen Stuhl lege. Trotzdem habe ich mich nicht immer daran gehalten. Und eines Morgens fand ich meine Kleidung im Garten vor dem Haus, denn sie hatte sie aus dem Fenster geworfen. Sie sagte, das hätte ich nun davon, dass ich mich wie eine Schlange ausziehe und ich solle die Sachen holen. Seitdem habe ich das nie wieder gemacht. Ich hatte wirklich keine Lust, morgens im Schlafanzug rauszugehen und alles einzusammeln.
2: Saskia Siracka hat noch heute vor Augen, wie Menschen ihre Großmutter in der Öffentlichkeit ansprachen, besonders diejenigen aus Krankenhäusern oder jene, denen sie geholfen hatte. Ihr sind mehrere gemeinsame Momente mit Eva Siracka in Erinnerung geblieben.
3: Sie war sehr unterhaltsam und äußerst fleißig. Ordnung war ihr besonders wichtig. Ich war fast jedes Wochenende bei ihr und verbrachte dort viel Zeit. Sie wollte mir Englisch beibringen, indem sie sich mit mir unterhalten hat. Wenn ich sie nicht verstand und ihr auf Slowakisch antwortete, tat sie so, als würde sie mich nicht verstehen. So war ich gezwungen, auf Englisch zu sagen, was ich wollte. Sonst bekam ich es eben nicht. Ich habe mich mit Fremdsprachen schwer getan. Wenn also meine Oma und ihr Mann etwas über mich sagen wollten oder ich etwas nicht erfahren sollte, unterhielten sie sich entweder auf Deutsch oder auf Englisch. Das war großartig, denn ich verstand wirklich kein Wort. Dabei hätte ich es wirklich gern gewusst. Kinder sind ja neugierig, aber ich verstand sie einfach nicht.

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1: In den folgenden Minuten schalten wir zum Sport. Noch zuvor hören Sie Betsy Uherczyk und Marcel Palonder im Lied «Posledná noc», die letzte Nacht.

0: Der slowakische Fußballtrainer Michal Gašparík knüpft im Ausland an seine Erfolge auf heimischem Boden an. Bereits in seiner ersten Saison in Polen feiert er einen großen Triumph. Anfang dieses Monats führte er die Fußballer von Górnik Zabrze zum Gewinn des polnischen Pokals, den sie zuletzt 1972 holten. Mit diesem Thema befasste sich die Redakteurin des slowakischen Rundfunks, Svetlana Baratová.
1: Tore. Punkte. Sekunden.
0: Trainer Michal Gašparík hat es mit seiner Mannschaft das fünfte Jahr in Folge ins Pokalfinale geschafft. In den vorangegangenen vier Saisons trainierte er den slowakischen Verein Spartak Trnava, den er zu drei Triumphen führte, 2022, 2023 und 2025. Dieses Jahr gewann er den polnischen Pokal mit Górnik Zabrze, bei dem er gemeinsam mit den slowakischen Assistenztrainern Tomasz Pristacz und Marian Hodulik unter Vertrag steht. Für den polnischen Verein ist es der erste Pokalsieg seit 54 Jahren. Nachdem die Mannschaft im Finale in Warschau Rakow Częstochowa mit 2:0 besiegt hatte, brach eine große Euphorie aus. Michal Gašparík schildert.
2: Wir hatten im Stadion über 35.000 Menschen aus Zabrze. Fast alle hatten ihr ganzes Leben lang darauf gewartet, denn 54 Jahre sind eine lange Zeit. Das Schönste daran war meiner Meinung nach, dass diese Menschen sogar ein paar Tränen vergossen haben. Für mich als Trainer war es das schönste Gefühl, dass wir ihre Träume verwirklicht haben.
0: Der 44-jährige Trainer sicherte sich mit diesem Sieg einen festen Platz in der Vereinsgeschichte. Darüber hinaus schrieb man mit dem diesjährigen Triumph auch eine andere schöne Geschichte weiter.
2: Die größte Legende des Vereins, Stanislav Oshilisvo, der ehemalige Kapitän von Górnik, hat alle bisherigen Pokale gewonnen, wobei er den letzten im Alter von 35 Jahren über den Kopf hob. Auf diesen Moment hat er bis zu seinem 89. Lebensjahr gewartet. Nun haben wir ihm diesen Wunsch erfüllt.
0: Laut Gašparík wiegt der polnische Pokal etwa genauso viel wie der slowakische, doch ein Detail macht ihn praktisch.
2: Er ist genauso schwer, aber man kann daraus trinken, also ist es ein richtiger Becher.
0: Sowohl die Trophäe als auch die Siegprämien sind in Polen anders als in der Slowakei. Górnik erhielt für seinen Triumph umgerechnet knapp 1.200.000 Euro. Zum Vergleich, der Gewinner des slowakischen Slovnaft Cups, Žilina, bekam 50.000 Euro.
2: Es handelt sich nicht nur um den Bonus, die 5 Millionen Zloty, sondern auch um die gesamte Organisation. Über 50.000 Zuschauer im Stadion beim Finale, wobei die Tickets innerhalb weniger Stunden ausverkauft waren. Auch die Zeremonie und die Medaille sind anders. Darin sehe ich ein ziemlich hohes organisatorisches Niveau, wenn ich es mit der Situation in der Slowakei vergleiche.
0: Michal Gašparík hatte einen solchen Erfolg nicht gleich in seiner ersten Saison in Polen erwartet. Auch in der Liga läuft es gut für seine Mannschaft. Górnik liegt auf dem 4. Platz.
2: Ich habe nie darüber nachgedacht, dass wir es schon in der ersten Saison schaffen könnten. Wir wollten uns einfach zu 100% auf unsere Arbeit konzentrieren, uns in Polen einen Namen zu machen. Und ich denke, dass uns das nach und nach gelingt.
0: Am heutigen Dienstag vor 80 Jahren wurde in der ostslowakischen Stadt Humenné der Fotograf Juri Deutsch geboren. Seine Eltern waren jüdischer Herkunft und flüchteten vor Deportationen in die Konzentrationslager zur Familie Kralik in den Westen des Landes. Juri Deutsch schloss eine Maschinenbauschule ab und schrieb sich 1968 für das Psychologiestudium an der Comenius-Universität ein. Dieses trat er aber nicht an, denn er kehrte von einer Reise nach England nicht zurück. Er erfuhr nämlich, dass die Besatzungstruppen in die Tschechoslowakei einmarschierten. Im Jahr 1969 wanderte er nach Kanada aus. Dort studierte er Fotografie und eröffnete sein Atelier. Juri Deutsch besuchte erst nach der Wende 1989 sein Geburtsland wieder. Die Redakteurin des slowakischen Rundfunks, Jana Patarakova, traf ihn bei Ausstellungen in Humenné und Košice. Im Jahr 2006 zum Beispiel stellte er unter dem Titel «My, čo sme prežili» – «Wir, die überlebt haben» – die Fotos von Holocaust-Überlebenden aus. Abgelichtet wurden auch Menschen, die andere vor Deportationen gerettet hatten. Über den Anlass für die Ausstellung sagte Juri Deutsch.
3: Bei der Beerdigung meines Vaters begegnete ich einer Dame, die es eilig hatte. Ich ging auf sie zu und fragte, wohin gehen Sie denn so eilig? Sie antwortete, ich will Menschen besuchen, die niemanden haben. Das machte mich neugierig. Ich fragte sie, darf ich mitkommen? So hat es angefangen. Sie brachte mich zu diesen Menschen und es wurde zu meiner Obsession. Ich konnte nicht mehr aufhören. Obwohl es nicht angenehm war, weil diese Menschen katastrophale Schicksale erlitten hatten, beschloss ich, es zu Ende zu bringen. Es hat Jahre gedauert. Ich kam immer wieder hierher, um meine Mutter zu besuchen, die damals noch lebte, und fotografierte zudem noch 5 bis 10 Menschen. Auf dem einzigen Farbfoto eines Menschen ist die Frau zu sehen, deren Familie meine Eltern gerettet hatte. Ich habe diese Frau nicht gekannt, weil meine Eltern nicht darüber sprechen wollten. Sie hatten Kontakt mit ihr, ohne mir davon zu erzählen. Ich lernte sie erst 1990 kennen, als ich mir ein Auto lieh und zu meinen Eltern sagte, wir fahren dorthin, wo ihr euch versteckt hattet. Obwohl sie nicht mitmachen wollten, setzte ich sie ins Auto. Wir irrten ein wenig umher, aber fanden schließlich den Ort. Als wir uns dann mit der Frau trafen, erkannte sie mich sofort. Sie sagte, du musst der Sohnemann sein. Es war sehr bewegend. Ich hatte Tränen in den Augen und konnte ihr kaum sagen, ich bin gekommen, um mich bei Ihnen für mein Leben zu bedanken.
0: Im Jahr 2013 stellte Juri Deutsch in der Synagoge in Košice die Fotos von alten, zerstörten jüdischen Büchern unter dem Titel Last Folio aus, für die er mehrere Auszeichnungen erhielt. Wie er erklärte, handelte es sich dabei zumeist um Gebetbücher von Menschen jüdischer Herkunft, die meist in Konzentrationslagern umgekommen sind.
3: Wir haben die größte Anzahl von Büchern in einem winzigen Gebetsraum in Michalovce gefunden. Nachdem in der Stadt in den 1970er Jahren die Synagoge abgerissen wurde, luden ältere Herren die Bücher angeblich auf Schubkarren und brachten sie in den kleinen Gebetsraum, den sie anstelle der schönen Synagoge in der Hauptstraße bekommen haben. Das Interessanteste war, dass wir auf vielen Büchern den Stempel des Eigentümers fanden. Darauf standen sein Name, sein Beruf und der Ort, woher das Buch stammt. Das zeugt ein wenig von der Kultur in der Ostslowakei. Einige der Namen waren auf Ungarisch, einige auf Deutsch oder Ukrainisch. In den Bücherstapeln, die wir fanden, war ein Buch mit dem Stempel Jakub Deutsch, Michalovce, Schneider versehen. Persönlicher geht es nicht mehr, denn das war mein Großvater, den ich nie in meinem Leben gesehen habe. Dies ist die letzte Erinnerung an ihn.
0: Liebe Hörerinnen und Hörer, das war's schon für heute aus dem RSI-Studio in Bratislava. Eva Medelská am Mischpult und Marika Antašová am Mikrofon danken Ihnen für Ihr Interesse und wünschen noch einen schönen Tag. Bis bald, auf Wiederhören.
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